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1: Ich bin Yves Simon. Es geht los. Heute Abend startet die XXL-Fußball-Weltmeisterschaft in Kanada, Mexiko und den USA. Die große Eröffnung ist in Mexiko-Stadt im Aztekenstadion. Im Auftaktspiel trifft Co-Gastgeber Mexiko auf Südafrika. Andrea Sosa-Cabrios berichtet für uns aus Mexiko-Stadt.
2: Eine Megashow soll die Fans vor dem Anpfiff in Stimmung bringen. Popstar Shakira will erstmals den WM-Song Die Die live präsentieren. Mögliche Gewitter und radikale Lehrerproteste überschatten jedoch den Start des Turniers. Die Zufahrtsstraßen zum Stadion sind weitgehend abgesperrt. Auch die Fanmeile im historischen Zentrum der Stadt wird streng überwacht, damit Protestaktionen das Fußballfest nicht beeinträchtigen.
1: Anpfiff ist um 21 Uhr unserer Zeit. Deutschland startet dann am Sonntag ins Turnier gegen Curaçao. Bei einem schweren Busunfall bei Dachau in Oberbayern ist ein Zweitklässler ums Leben gekommen. Zwei weitere Grundschulkinder wurden schwer verletzt, auch eine Lehrerin der Grundschule in Haimhausen. Die zwei Busse waren in einer Kurve zusammengestoßen. Wie es genau zu dem Unglück kommen konnte, das muss noch geklärt werden. Der Iran hat die Straße von Hormus nach eigenen Angaben jetzt komplett für die Schifffahrt gesperrt. Das Militär droht, jedes Schiff anzugreifen, das die wichtige Meerenge passieren will, und meldet auch schon Beschuss auf zwei Schiffe. Hintergrund sind neue US-Angriffe. Gerade in der Nacht haben sie stattgefunden und haben vor allem Ziele im Süden des Irans getroffen. Die Straße von Hormus ist eine der wichtigsten Transportrouten für Öl und Gas weltweit. In München treffen sich ab heute die Bildungsminister von Bund und Ländern. Dabei stehen Sport und Bewegung für die Kinder ganz weit oben auf der Tagesordnung. Zum Beispiel sollen die Bundesjugendspiele reformiert werden. Grundschulen sollen sie wieder als Wettkampf austragen können, also mit Platzierungen und direktem Vergleich. Und es geht um eine gemeinsame Erklärung zu Social Media. Schulen sollen den Jugendlichen Medienkompetenz vermitteln. Eltern tragen aber die Hauptverantwortung beim Medienkonsum ihrer Kinder, heißt es darin.
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1: Die Regenschauer haben sich jetzt in der Nacht weitestgehend in den Nordosten des Freistaats zurückgezogen. Momentan regnet es von Nürnberg ostwärts bis runter nach Straubing. Ansonsten meistens jetzt aktuell zumindest trocken. Gunzenhausen in Mittelfranken und Roding in der Oberpfalz 10 Grad. Wasserburg am Inn in Oberbayern 9 Grad. Ja, es bleibt aber heute auch den ganzen Donnerstag über wechselhaft. Es kann immer wieder mal anfangen zu regnen. Dazwischen gibt es aber auch sonnige Abschnitte. Das Ganze bei Höchstwerten, die sich zwischen 13 und 19 Grad einpendeln.
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3: Schön, dass ihr mit dabei seid. Hier am sehr, sehr frühen Donnerstag auf Arabella. Heute am Tag des German Chocolate Cake. Was ist das denn? Das klingt auf der einen Seite amerikanisch, da kommt's auch her aus den USA, andererseits aber auch eben wieder sehr deutsch. Und ganz ehrlich, Hauptsache Schokolade und bestenfalls Schokoladenkuchen, oder? Und der Rest ist um diese Zeit doch eigentlich Nebensache.

Dort kursiert ein Kassenzettel. Zwei amerikanische Touristen haben demnach in Rom für 4 Kugeln Eis, bitte mal Platz nehmen, 44 Euro bezahlt. Mamma mia, 4 Kugeln Eis, 44 Euro. Geht das nur mir so oder ist das wirklich ein bisschen übertrieben? Das sind ja unsere Eispreise. Das ist ja das reinste Schnäppchen. Ich habe kürzlich schon geschluckt bei 2,80, aber das ist ja gar nichts. Also demnach vielleicht das Eis mitnehmen, wenn ihr nach Italien fahrt. Obwohl, vielleicht ist das auch nicht die allerbeste Idee. So oder so, euch einen frühen, schönen, wunderbaren Donnerstagmorgen hier mit uns auf Arabella. Siamo ragazzi.

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1: Die Regenschauer haben sich jetzt in der Nacht weitestgehend in den Nordosten des Freistaats zurückgezogen. Momentan regnet es von Nürnberg ostwärts bis runter nach Straubing. Ansonsten meistens jetzt aktuell zumindest trocken. Gunzenhausen in Mittelfranken und Roding in der Oberpfalz 10 Grad. Wasserburg am

Süden, in Oberbayern 9 Grad. Ja, es bleibt aber heute auch den ganzen Donnerstag über wechselhaft. Es kann immer wieder mal anfangen zu regnen. Dazwischen gibt es aber auch sonnige Abschnitte. Das Ganze bei Höchstwerten, die sich zwischen 13 und 19 Grad einpendeln.

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1: Ich bin Yves Simon. Es geht los. Heute Abend startet die XXL-Fußball-Weltmeisterschaft in Kanada, Mexiko und den USA. Die große Eröffnung ist in Mexiko-Stadt im Aztekenstadion. Im Auftaktspiel trifft Co-Gastgeber Mexiko auf Südafrika. Andrea Sosa Cabrios berichtet für uns aus Mexiko-Stadt.
2: Eine Megashow soll die Fans vor dem Anpfiff in Stimmung bringen. Popstar Shakira will erstmals den WM-Song Die Die live präsentieren. Mögliche Gewitter und radikale Lehrerproteste überschatten jedoch den Start des Turniers. Die Zufahrtsstraßen zum Stadion sind weitgehend abgesperrt. Auch die Fanmeile im historischen Zentrum der Stadt wird streng überwacht, damit Protestaktionen das Fußballfest nicht beeinträchtigen.
1: Anpfiff ist um 21 Uhr unserer Zeit. Deutschland startet dann am Sonntag ins Turnier gegen Curaçao. Bei einem schweren Busunfall bei Dachau in Oberbayern ist ein Zweitklässler ums Leben gekommen. Zwei weitere Grundschulkinder wurden schwer verletzt, auch eine Lehrerin der Grundschule in Haimhausen. Die zwei Busse waren in einer Kurve zusammengestoßen. Wie es genau zu dem Unglück kommen konnte, das muss noch geklärt werden. Der Iran hat die Straße von Hormus nach eigenen Angaben jetzt komplett für die Schifffahrt gesperrt. Das Militär droht, jedes Schiff anzugreifen, das die wichtige Meerenge passieren will, und meldet auch schon Beschuss auf zwei Schiffe. Hintergrund sind neue US-Angriffe. Gerade in der Nacht haben sie stattgefunden und haben vor allem Ziele im Süden des Irans getroffen. Die Straße von Hormus ist eine der wichtigsten Transportrouten für Öl und Gas weltweit. In München treffen sich ab heute die Bildungsminister von Bund und Ländern. Dabei stehen Sport und Bewegung für die Kinder ganz weit oben auf der Tagesordnung. Zum Beispiel sollen die Bundesjugendspiele reformiert werden. Grundschulen sollen sie wieder als Wettkampf austragen können, also mit Platzierungen und direktem Vergleich. Und es geht um eine gemeinsame Erklärung zu Social Media. Schulen sollen den Jugendlichen Medienkompetenz vermitteln. Eltern tragen aber die Hauptverantwortung beim Medienkonsum ihrer Kinder, heißt es darin.
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1: An den meisten Stellen bei uns im Freistaat ist es mittlerweile trocken. Der Regen hat sich wirklich jetzt in den Nordosten Bayerns zurückgezogen. Vor allem in Oberfranken und in der nördlichen Oberpfalz regnet es noch. Aktuell messen wir in Dettelbach in Unterfranken und in Straubing in Niederbayern 10 Grad, Buchloe in Schwaben 8 Grad. Die Tiefstwerte heute Nacht irgendwo zwischen 10 und 3 Grad plus. Es geht auch heute tagsüber wechselhaft weiter mit sonnigen Abschnitten, genauso wie immer wieder Schauern und vereinzelt auch Gewittern. Die Werte steigen auf 13 bis 19 Grad.
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3: Servus alle zusammen, ich bin Uli Florl und für viele ist heute ein ganz normaler Donnerstag. Und für mindestens genauso viele genau das Gegenteil. Die Fußball-Weltmeisterschaft startet und ziemlich viel Vorfreude ist da mittlerweile da. Vor allen Dingen, weil demnächst unser erstes Spiel ansteht. Am Sonntag geht's gegen Curaçao. Aber heute erstmal der allgemeine Start der Fußball-WM. Viel Spaß, wenn ihr das verfolgt. Und von uns gibt's jetzt ganz viel Musik für eure Nacht hier auf Arabella.

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1: 8 Jahre ist es her, dass Hollywood-Genie Steven Spielberg seinen bislang letzten richtig großen Blockbuster in die Kinos gebracht hat. Jetzt kehrt der Schöpfer von E.T., Indiana Jones, Jurassic Park und so weiter wieder zurück auf die ganz große Leinwand. Sein neues Meisterwerk läuft in dieser Woche neu an in unseren bayerischen Kinos. Disclosure Day, der Tag der Wahrheit. Sebastian Will aus der Arabella Kinoredaktion hat den Film für euch schon mal vorab angeschaut.
2: Margaret präsentiert eigentlich im Fernsehen das Wetter. Aber als sie eines Tages live vor der Kamera steht, passiert etwas, das sich wie ein Lauffeuer auf der ganzen Welt verbreitet. Denn aus ihrem Mund kommen plötzlich ganz merkwürdige Laute.
3: Heute ist...
2: Die ganze Welt versucht zu verstehen, was da gerade passiert ist. Außer Daniel. Der hat jetzt endlich einen Beweis für etwas, das er schon lange vermutet. Nämlich, dass Regierungen absichtlich vertuschen, dass wir nicht allein im Universum sind.
4: Die Menschen haben ein Recht auf die Wahrheit.
5: Was ist los?
4: Du würdest mir nicht glauben, wenn ich es dir sage. Deshalb zeige ich's dir.
2: Gemeinsam geraten Margaret und Daniel in eine Geschichte, die immer größer und größer und größer wird. Geheime Akten, unerklärliche Zeichen, unheimliche Feinde und Angst vor dem, was passieren könnte, wenn die Menschheit wirklich die Wahrheit erfährt.
6: Die Menschen stellen Fragen.
7: Sie kommen! Sie kommen!
6: Sie verlangen nach der Wahrheit.
2: Der geniale Steven Spielberg, unglaubliche Hollywood-Stars und ein Filmteam, das schon Milliarden eingespielt hat, haben hier wirklich was Erstaunliches erschaffen.
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1: An den meisten Stellen bei uns im Freistaat ist es mittlerweile trocken. Der Regen hat sich wirklich jetzt in den Nordosten Bayerns zurückgezogen. Vor allem in Oberfranken und in der nördlichen Oberpfalz regnet es noch. Aktuell messen wir in Dettelbach in Unterfranken und in Straubing in Niederbayern 10 Grad, Buchlohe in Schwaben 8 Grad. Die Tiefstwerte heute Nacht irgendwo zwischen 10 und 3 Grad plus. Es geht auch heute tagsüber wechselhaft weiter mit sonnigen Abschnitten, genauso wie immer wieder Schauern und vereinzelt auch Gewittern. Die Werte steigen auf 13 bis 19 Grad.
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Day, Sexual Healing, am frühen Donnerstagmorgen hier bei uns auf Arabella Bayern. Ich nehme euch mal schnell mit in die 90er. OMC, How Bizarre. Und ich finde, das Faszinierende an dem Song ist dieser Gegensatz. Der klingt warm, locker, teilweise schwerelos, aber er erzählt von ziemlich bizarren und durchaus harten Erfahrungen aus dem Leben der Band. Polizeikontrollen, Alltagschaos, Beobachtungen, schwieriges Umfeld. Und genau daraus ist einer der größten Pop-Hits geworden, die jemals aus Neuseeland kamen. Hier sind OMC und How Bizarre auf Arabella.

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1: Ich bin Yves Simon. Die deutsche Fußballnationalmannschaft dürfte die Eröffnung der Weltmeisterschaft heute in ihrem Quartier gemütlich vor dem Fernseher verfolgen. Wirklich lange gedulden, bis sie dann endlich selbst ins Geschehen eingreifen können, müssen sich die Spieler ja nicht. Am Sonntag schon trifft das Team von Bundestrainer Nagelsmann auf Curaçao. Für uns berichtet Thomas Bremser aus Winston-Salem. Thomas, wie wird die Mannschaft denn die Eröffnung heute erleben? Was hast du da rausbekommen?
2: In ihrem abgeschirmten Quartier, 3 Uhr nachmittags beginnt das Spiel. Das Team hat dafür den halben Tag frei bekommen und kann zum Beispiel am Pool gucken. Auf einer Leinwand, hat David Raum erzählt.
3: Ich glaube, die ganze Welt ist ready. Ich glaube, wenn dann das erste Spiel gespielt ist,

0: Kommt jeder auch so ein bisschen in Fahrt und in Wärmstimmung.
1: Sportdirektor Rudi Völler wird im Stadion sein, in Mexiko-Stadt, für ihn was ganz Besonderes.
2: Für mich mit Abstand das schönste Stadion weltweit, das Aztekenstadion, und genieße es wirklich, hier im Stadion zu sein.
1: Also die Vorfreude im deutschen Lager ist da.
3: Bei einem Busunglück im Landkreis Dachau in Oberbayern ist ein Zweitklässler ums Leben gekommen. Laut Polizei sind 30 weitere Kinder, eine Lehrerin und zwei Busfahrer verletzt worden, teilweise schwer. Zwei Grundschulklassen waren am Mittag in einem Reisebus auf dem Weg zu einem Schulausflug gewesen, als das Fahrzeug bei Hebertshausen einen entgegenkommenden Linienbus ohne Fahrgäste touchiert hat. Die Ursache ist noch unklar. Alkohol hatte aber keiner der beiden Fahrer getrunken, wie ein anschließender Test ergeben hat. Rund um die iranische Hauptstadt Teheran hat es in der Nacht gleich mehrere Explosionen gegeben. Staatsmedien berichten von Detonationen in der Millionenvorstadt Karaj und im südöstlich gelegenen Varamin. Teilweise wurden Kampfdrohnen gesichtet. In sozialen Netzwerken ist von einer Angriffswelle die Rede, nachdem die USA vorher Ziele an der Südküste des Irans bombardiert hatten. Die deutschen Haushalte geben immer mehr Geld für digitale Abos aus. Im Durchschnitt sind es inzwischen 62 Euro im Monat. Fast jeder Fünfte zahlt über 100 Euro sogar. Laut der Studie wären 71% der Deutschen bereit, persönliche Daten für bessere KI-Angebote freizugeben. Das sind mehr Menschen als zum Beispiel in Großbritannien oder auch in Frankreich.
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3: Momentan können wir den Regenschirm mal für einen Moment wegpacken. Es ist fast überall trocken im Freistaat. Allerdings, es ziehen von Westen her schon wieder neue Schauer an. Also wirklich sicher ist man heute nicht vor dem Regen. Momentan messen wir in Bayreuth in Oberfranken 10 Grad, Bad Reichenhall in Oberbayern 8 und Neuenburg vom Wald in der Oberpfalz 9 Grad. Tagsüber haben wir Sonne, Wolken, aber eben auch Regen und sogar Gewitter. 13 bis 19 Grad, das sind die Maximalwerte. Auch der Freitag eher unbeständig. Erst ab dem Wochenende wird es wieder ein bisschen freundlicher.
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5: Guten Morgen, ich bin Uli Florl. Falls ihr schon unterwegs seid, dann kennt ihr wahrscheinlich dieses Gefühl. Eigentlich läuft der Tag schon, obwohl draußen es noch ziemlich nach Nacht ausschaut. Und dann hilft eigentlich ganz gut ein Kaffee, ein bisschen Radio laut, in dem Fall Arabella, und der Gedanke, dass der Donnerstag dann eben auch nicht mehr so ganz lange dauert, bis er richtig Fahrt aufnimmt. Schön, dass ihr mit dabei seid. Yeah.

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1: Momentan können wir den Regenschirm mal für einen Moment wegpacken. Es ist fast überall trocken im Freistaat. Allerdings, es ziehen von Westen her schon wieder neue Schauer an. Also wirklich sicher ist man heute nicht vor dem Regen. Momentan messen wir in Bayreuth in Oberfranken 10 Grad, Bad Reichenhall in Oberbayern 8 und Neuenburg vom Wald in der Oberpfalz 9 Grad. Tagsüber haben wir Sonne, Wolken, aber eben auch Regen und sogar Gewitter. 13 bis 19 Grad, das sind die Maximalwerte. Auch der Freitag eher unbeständig. Erst ab dem Wochenende wird es wieder ein bisschen freundlicher.
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Seit Tagen ist es einer der Aufreger im Internet. Dort kursiert ein Kassenzettel. Zwei amerikanische Touristen haben demnach in Rom für 4 Kugeln Eis, bitte mal Platz nehmen, 44 Euro bezahlt. Mamma mia, 4 Kugeln Eis, 44 Euro. Geht das nur mir so oder ist das wirklich ein bisschen übertrieben? Das sind ja unsere Eispreise. Das ist ja das reinste Schnäppchen. Ich habe kürzlich schon geschluckt bei 2,80, aber das ist ja gar nichts. Also demnach vielleicht das Eis mitnehmen, wenn ihr nach Italien fahrt. Obwohl, vielleicht ist das auch nicht die allerbeste Idee. So oder so, euch einen frühen, schönen, wunderbaren Donnerstagmorgen hier mit uns auf Arabella.

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1: Ich bin Yves Simon. Schönen guten Morgen. Im Aztekenstadion in Mexico City wird heute Abend die bisher größte Fußball-WM in der Geschichte eröffnet. Im Auftaktspiel trifft Mitgastgeber Mexiko auf Südafrika. Los geht's um 21 Uhr unserer Zeit. Die Eröffnungsfeier, die startet schon ab 7:30. Insgesamt stehen 104 Partien an mit 48 Teams insgesamt. Weitere Gastgeber sind die USA und Kanada. Überschattet wird der Start von Sicherheitsbedenken in Mexico City und auch drohenden Unwettern. Andrea Sosa Cabrios berichtet für uns aus Mexiko. Wie ist denn die Stimmung in der Stadt vor der großen Eröffnung?
2: Also ganz ehrlich, Mexiko ist gerade ein echtes Land der Gegensätze. Auf der einen Seite hat man seit Tagen diese massiven Straßenblockaden von Demonstranten. Die Stadt ist stellenweise echt im Ausnahmezustand. Chaos, Stau überall. Und da denkt man, okay, Fußballstimmung eher nicht. Aber dann geht man einfach mal in den Supermarkt und da steht die Hälfte der Leute im Trikot der mexikanischen Nationalmannschaft an der Kasse.
1: Nach einem tödlichen Busunfall bei Hebertshausen in Oberbayern läuft die Ursachensuche. Ein Reisebus mit Grundschulkindern war gestern mit einem leeren Linienbus zusammengestoßen. Ein Zweitklässler ist gestorben. Mehrere Kinder und auch eine Lehrerin sind schwer verletzt worden. Weitere Schüler und beide Fahrer leicht. Alkoholtests bei den Fahrern waren negativ. Bundesjustizministerin Hubich will Vergewaltigungen deutlich härter bestrafen. Die Verjährungsfrist soll von momentan meistens 5 Jahre

0: auf 20 Jahre verlängert werden. Das hat sie in einem Gespräch mit dem Redaktionsnetzwerk Deutschland angekündigt. Hubig findet das angemessen wie bei vergleichbar schweren Verbrechen. In Würzburg und in der Nachbargemeinde Gerbrunn gibt es momentan Bakterien im Trinkwasser. Das Gesundheitsamt sagt, Wasser vorm Trinken oder Kochen unbedingt sprudelnd abkochen und dann 10 Minuten abkühlen lassen. Das gilt auch fürs Zähneputzen. Grund ist aktuell eine Verunreinigung im Pumpwerk. Duschen und Wäsche waschen, das geht aber ganz normal.
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2: Ja, grau ist heute nochmal die klare Trendfarbe am bayerischen Himmel. Wir haben deutlich mehr Wolken als Sonne im Gepäck und im Tagesverlauf mischen sich auch immer wieder Schauer und einzelne Gewitter drunter. Das Ganze bei Topwerten von 14 bis 20 Grad. Der Arabella Bayern-Wettertrend, morgen auch nochmal dichte Wolken, zeitweise schüttet's nochmal ordentlich, dazu auch ein frischer Wind. Samstag geht's in der Südosthälfte auch nochmal nass los, allerdings, aufgepasst, haltet durch, am Nachmittag wird's von Westen her meist trocken und spürbar freundlicher, vor allen Dingen auch wärmer, denn am Samstag gibt's dann wieder 18 bis 25 Grad.
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2: Euch einen schönen Donnerstagmorgen und ich sage euch, das war kein leichtes Unterfangen, hier die Jungs aus dem Bett rauszukriegen. Wenn dir mehrere Typen aus dem Bett rausklingeln musst, das ist schon ganz schön viel Arbeit. Aber sie stehen parat, die Backstreet Boys, gleich aus den 90ern mit Larger Than Life. Vorher gibt's noch die Hooters mit Johnny B. Das ist Bayerns Musiksender Arabella Bayern. Guten Morgen. 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
1: Ja, und was ist das A und O morgens im Berufsverkehr auf der Autobahn? Na klar, heißes Koffein und eine schöne frische Butterbrezen. Und dass genau das jetzt schon bereitsteht, verdanken wir Andreas an der A3 in Unterfranken. Er schmeißt nämlich die Frühschicht bei einem großen Autohof. Seit 4 läuft bei ihm der absolute Countdown gegen die Müdigkeit. Andreas checkt da im Rekordtempo, muss man sagen, die riesigen Kaffeemaschinen. Dann schiebt er blechweise schon mal Semmeln und Brezen in den Ofen, bereitet alles vor, sorgt natürlich damit auch für den perfekten Duft in der Raststation, wenn man da so reinkommt und einem dieser frische Semmel- und Brezenduft entgegenschlägt. Gibt's was Besseres? Ja, und wenn die ersten Lkw-Fahrer und Pendler dann völlig verschlafen reinkommen, dann rettet er ihren Morgen mit einem heißen Becher Kaffee und einem Lächeln. Andreas, danke fürs Wachmachen an der Piste. Damit bist du unser früher Arabella Bayernvogel am Donnerstag. Und für dich spielen wir jetzt Robert Palmer und UB40 mit I'll Be Your Baby Tonight.

Ganz entspannt geht's rein in den Donnerstag mit Corgis und Everybody's Got to Learn Sometimes. Ja, Heimweh ist ja eigentlich nichts so Schönes, aber manchmal kann es auch extrem produktiv sein. Slate-Frontmann Noddy Holder stand nämlich Mitte der 70er in der Nacht auf einem Hotelbalkon in Memphis und er starrte auf den Mississippi und ja, er vermisste seine Heimat und das so sehr, dass er einfach zur Gitarre greifen musste. Das Ergebnis? Eine der absolut größten Glamrock-Hymnen des Jahrzehnts. Far, Far Away. Das ist so ein Track, bei dem man spätestens beim Refrain automatisch lauter drehen und mitsingen muss. Genau die richtige Dosis kratzige Rockenergie, um jetzt die letzten Müdigkeitsfalten so ein bisschen wegzubügeln und mit ordentlich Schwung in den Donnerstag zu starten. Macht laut, 70er-Nostalgie pur. Slade, Far, Far Away auf Arabella Bayern.

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1: Ja, grau ist heute nochmal die klare Trendfarbe am bayerischen Himmel. Wir haben deutlich mehr Wolken als Sonne im Gepäck und im Tagesverlauf mischen sich auch immer wieder Schauer und einzelne Gewitter drunter. Das Ganze bei Topwerten von 14 bis 20 Grad. Der Arabella Bayern-Wettertrend, morgen auch nochmal dichte Wolken, zeitweise schüttet's nochmal ordentlich, dazu auch ein frischer Wind. Samstag geht's in der Südosthälfte auch nochmal nass los, allerdings, aufgepasst, haltet durch, am Nachmittag wird's von Westen her meist trocken und spürbar freundlicher, vor allen Dingen auch wärmer, denn am Samstag gibt's dann wieder 18 bis 25 Grad. Und jetzt für euch 70er, 80er, 90er mit Survivor und Eye of the Tiger. In 26 Sekunden geht's los. 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

0: 45.
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2: Ja, da geht's auch schon gut los. Nummer 1. Die Hälfte der Schafskälte ist um ab dem Wochenende und somit pünktlich zum Deutschlandspiel am Sonntag wird's trocken und warm. Nummer 2. Alles Quatsch mit den 10.000 Schritten am Tag, um gesünder zu leben. Es reicht schon viel weniger, sagen Experten. Täglich 4.000 Schritte Bewegung, das ist schon mal eine richtig gute, gesunde Basis. Den größten gesundheitlichen Effekt gibt's schon im Bereich zwischen 7.000 und 8.000 Schritten. Und Nummer 3, last but not least, München feiert am Wochenende Geburtstag und wir feiern mit. Mein Kollege Uli Flohr begeht mit euch am Wochenende auf dem Marienplatz gemeinsam auf der großen Bühne den 868. Stadtgeburtstag unserer Landeshauptstadt. Das sind die Good News to go, nur hier auf Arabella Bayern, Bayerns Musiksender. Jetzt mit Musik aus Schweden, Roxette und Fading Like a Flower. 70er, 80er, 90er. Das ist Arabella Bayern. Guten Morgen.

Heute geht's los. Die WM startet. Riesenspektakel bei der Eröffnungsfeier. Und damit guten Morgen hier auf Arabella Bayern. Ja, und dann auch das Spiel, natürlich das Eröffnungsspiel Mexiko gegen Südafrika. Ja, und wo schaut sich unsere Nationalmannschaft dieses Spektakel an? Sind die im Stadion, beim Public Viewing irgendwo? Mehr dazu und was sonst noch wichtig ist am Donnerstagmorgen, das gibt's von meinem Kollegen Moritz Einzel um voll in den Arabella Bayern Nachrichten. Bis dahin gibt's von mir 70er, 80er, 90er. Jetzt mit Jessica Volker aus den 90ern. How will I know? Auf Bayerns Musiksender.

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2: Ich bin Moritz Einzel. Guten Morgen. Heute startet die Fußball-WM und die deutsche Nationalmannschaft wird die Eröffnung der Weltmeisterschaft in ihrem Quartier gemütlich vor der Leinwand am Pool verfolgen. Lange gedulden, bis sie dann endlich selbst ins Geschehen eingreifen können, müssen sich die Spieler nicht. Schon am Sonntag trifft das Team auf Curaçao. David Raum freut sich, dass es endlich losgeht.
3: Insgesamt freuen wir uns alle drauf, wenn die WM endlich beginnt. Man hat so ein bisschen die ganze Saison ist ja im Hinterkopf gehabt. Ich glaube, die ganze Welt ist ready. Man sieht auch im Internet immer wieder, der Hype ist langsam da für die WM. Ich glaube, wenn dann das erste Spiel gespielt ist, dann kommt jeder auch so ein bisschen in Fahrt und in WM-Stimmung.
2: Den WM-Auftakt am Abend bestreitet mit Gastgeber Mexiko gegen Südafrika. Anpfiff ist um 21 Uhr. Nach gut einem Monat Waffenruhe droht der Iran-Krieg erneut zu eskalieren. Die USA haben nach eigenen Angaben mehrere Ziele im Iran zur Selbstverteidigung angegriffen. Teheran erklärte daraufhin die Straße von Hormuz für komplett gesperrt und drohte, jedes durchfahrende Schiff anzugreifen. Es gibt erste Berichte über Zusammenstöße auf See. Amerikanische Schiffe sollen nahe der Meerenge mit Raketen und Drohnen beschossen worden sein. Iranische Medien melden zudem Explosionen in mehreren Hafenstädten. Der Freistaat will die Anerkennung ausländischer Berufsabschlüsse vereinfachen. Das hat das Kabinett beschlossen. Flexibler, schneller und einfacher soll's werden. Zum Beispiel müssen die Unterlagen nicht mehr ins Deutsche übersetzt werden. Und in Zukunft können ausländische Fachkräfte mit anerkanntem Abschluss auch in anderen qualifizierten Berufen arbeiten.
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4: Regenschirmroulette im Freistaat wird heute gespielt. Vormittags kommen wir unter dichten Wolken oft noch trocken weg, auch wenn aus Baden-Württemberg schon die ersten Schauer anklopfen. Ab dem Mittag kippt das Ganze, dann Schauer und Gewitter übernehmen die Regie. Trockene Phasen werden zur Ausnahme und zwischendurch blitzt aber immerhin mal kurz die Sonne durch. Na, wirklich immerhin. 14 bis 19 Grad, Sparflamme weiterhin bei den Temperaturen. Der Arabella Bayern Wettertrend, morgen auch leider nochmal ein ziemlich trüber und nasser Tag mit vielen dichten

0: leichten Wolken. Am Wochenende geht's aber bergauf. Samstag zieht der letzte Regen ab. Ab Nachmittag wird's von Westen her freundlicher. Und durch die Sonne, die dann rauskommt, wird's auch wieder wärmer. Morgen nochmal im Prinzip so wie heute. Ab Samstag dann so 19 bis 25 Grad.
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0: Um 6:03 die wichtigsten Verkehrshinweise aktuell für euch in Bayern. Wir haben die A7 Würzburg Richtung Ulm zwischen Uffenheim, Langensteinach und Bad Windsheim. Hier dauert es 10 Minuten länger.
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0: Kurzer Blick noch bei den Blitzern vorbei, und zwar in Oberbayern in Dachau die Kopernikusstraße, das hat uns Chrissy gemeldet, und in Unterfranken in Ochsenfurt, da stehen sie in der Südtangente, die Martha hat da angerufen, und für mehr einfach durchklingeln 0800 4177 177. Dankeschön.
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0: Ja, und heute geht es los. Die größte Fußball-WM aller Zeiten. 48 Mannschaften, 104 Spiele, 3 Länder, 4 Zeitzonen, 3 Klimazonen, ja, und eine Risikozone, die Wade von Manuel Neuer. Und wir feiern den Start der WM mit den größten Fußballhits überhaupt. Queen, we are the champions. Guten Morgen.

0: 6:11 Uhr, gut 6:10 Uhr, guten Morgen.
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0: 8 Jahre ist es mittlerweile her, dass Hollywood-Genie Steven Spielberg seinen letzten richtigen Blockbuster in die Kinos gebracht hat. Jetzt kehrt er aber zurück, der Schöpfer von E.T., Indiana Jones, Jurassic Park. Er kommt zurück auf die große Leinwand. Sein neues Meisterwerk läuft diese Woche neu in den bayerischen Kinos an. Disclosure Day, der Tag der Wahrheit. Und Sebastian Will aus der Arabella Bayern Kinoredaktion hat den Film für euch vorab schon mal angeschaut.
2: Margaret präsentiert eigentlich im Fernsehen das Wetter. Aber als sie eines Tages live vor der Kamera steht, passiert etwas, das sich wie ein Lauffeuer auf der ganzen Welt verbreitet. Denn aus ihrem Mund kommen plötzlich ganz merkwürdige Laute.
3: Heute ist...
2: Die ganze Welt versucht zu verstehen, was da gerade passiert ist. Außer Daniel. Der hat jetzt endlich einen Beweis für etwas, das er schon lange vermutet. Nämlich, dass Regierungen absichtlich vertuschen, dass wir nicht allein im Universum sind.
4: Die Menschen haben ein Recht auf die Wahrheit.
3: Was ist los?
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Vormittags oft noch trocken, ab Mittag dominieren dann wieder die dicken Wolken. Es wird wieder wild mit Westwind, Schauern und Gewittern. Die Topwerte heute 14 bis 19 Grad. Damit guten Morgen um 6.20 Uhr, 20 nach 6 auf Arabella Bayern. Ja, und das Cinderella-Märchen an der Zapfsäule ist auch bald vorbei. Pünktlich um Mitternacht zum 1. Juli streicht die Bundesregierung den Tankrabatt. Die 17 Cent Ersparnis pro Liter fallen dann wieder weg. Ja, und das Bittere daran ist ja, beim Diesel haben die Ölkonzerne ja im Schnitt nur gut 12 Cent davon an uns weitergegeben. Aber hey, jede Wette, wenn die Preise jetzt wieder hochgehen, dann schlagen sie garantiert die vollen 17 Cent wieder drauf. Alles, was sonst noch wichtig ist an diesem Donnerstagmorgen, das gibt's um halb von Lisa Nagler im Arabella Bahn News Update. Von mir gibt's 70er, 80er, 90er, jetzt der guten Laune von den Sister Sledge. We are family. Guten Morgen.

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12: Um 6:30 mit Lisa Nagler. Schönen guten Morgen. Wie konnte es zu dem tragischen Busunfall in Oberbayern kommen? Um diese Frage drehen sich die Ermittlungen im Landkreis Dachau. Gutachter rekonstruieren den Unfall jetzt. Ein Kind ist dabei gestern ums Leben gekommen. Viele weitere, auch eine Lehrerin, wurden verletzt. Ein Reisebus mit Schulkindern war in einer Kurve mit einem Linienbus zusammengestoßen. Post vom Finanzamt macht meist kein gutes Gefühl. Das nutzen Betrüger in Bayern gerade aus. Das Landesamt für Steuern in Nürnberg warnt vor täuschend echt aussehenden Phishing-Mails. Die Betrüger fordern darin, Kontodaten zu teilen. Niemals machen. Solche Daten werden, wenn nur gesichert, über die Elster-App angefragt, nicht einfach per Mail. Sport und Bewegung, aber auch Social Media. Um diese Themen dreht sich's ab heute bei der Konferenz der Bildungsminister in der Münchner Residenz. Die Bundesjugendspiele sollen reformiert werden. Und es geht um eine gemeinsame Erklärung über soziale Medien. Schulen sollen den Jugendlichen Medienkompetenz vermitteln. Immer gut informiert mehr Nachrichten für Bayern, Deutschland und die Welt wieder um voll.
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13: Tja, wer heute trocken durch den Tag kommen will, braucht gutes Timing. Der Vormittag ist zwar sehr wolkig, hält aber oft noch dicht. Spätestens ab der Mittagspause zieht sich's dann aber zu und wir kommen flächendeckend wieder Schauer und Gewitter ab. Nutzt die kurzen sonnigen Momente dazwischen, haltet außerdem die Jacken gut fest, denn es pustet dazu noch ganz schön kräftiger Wind. 14 bis 19 Grad gibt es heute in der Spitze und wir schauen auf die aktuellen Werte. Arzberg, Oberfranken 8 Grad, 11 in Simbach am Inn in Niederbayern und Balderschwang im Allgäu. Boah, nur 5 Grad derzeit. Wie geht's denn weiter? Der Arabella Bayern Wettertrend. Morgen erstmal nass, stark bewölkt. Doch das Durchhalten Richtung Wochenende lohnt sich. Samstag verzieht sich der morgendliche Regen dann in der Südosthälfte und nachmittags wird's von Westen her spürbar schöner. Sonntag können wir dann bei viel Sonne und ein paar Wolken das trockene Wetter genießen. Die Temperaturen ziehen auch wieder an. Ab Samstag geht's aufwärts mit 19 bis 25 Grad.
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13: Um 6:58 die wichtigsten Verkehrshinweise aktuell für euch in Bayern. Wir haben eine Meldung von der A3 Frankfurt Richtung Würzburg zwischen Rohrbrunn und Markt Heidenfeld. Hier dauert es eine Viertelstunde länger. Und die aktuellsten Bayern-Blitzer sind auch am Start, dank euch. Ich habe einmal in der Oberpfalz in Regensburg die Max-Planck-Straße, das hat uns Nadine durchgegeben, Dankeschön. Und außerdem noch in Unterfranken in Ochsenfurt die Südtangente von Martha. Wenn ihr noch was habt, was wir nicht haben, klingelt einfach durch, Nummer ist kostenlos. 0800 4 177 177, danke.

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1: Und mit einer guten Flasche Rum. Ja, kennt ihr alle noch, oder? Den Song spiele ich euch gleich in voller Länge von Katja Nice, Summer Dreamin'. Außerdem lassen wir die Synthesizer glühen. Visage, We Fade to Grey, und wir starten mit der Queen of Pop. Auch mit dabei

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1: Mein Sommersong ist Summer Dreamin', weil ich sitze einfach gerne mit meinen Freunden am See. Man kann wirklich ganz entspannt die Luft genießen, am besten auch so ein bisschen im Halbschatten, so im Baumschatten, und dann einfach das Lied. Da kann man dann perfekt entspannen und ich komme dann so richtig in Sommerlaune.
0: Naja, und am Wochenende wird es ja auch wieder besser. Da geht es dann auch wieder mit dem in der Sonne im Halbschatten liegen. Wir wärmen uns im wahrsten Sinne des Wortes schon mal auf. Hier ist Katie and I für dich. Summer Dreamin'. Come on.

ist einer der lässigsten Songs der Musikgeschichte, wie ich finde. Chris Rea, On the Beach, hier auf Arabella Bayern. Bayerns Musiksender 648, gleich 10.

0: 10:50. Ja, und trotz kurzer Lichtblicke brauchen wir heute meist dann doch den Schirm, vor allen Dingen am Nachmittag. Da ziehen nämlich verbreitet Schauer und Gewitter durch. Das Ganze nochmal bei kühlen 14 bis 19 Grad. Ja, und es gibt ja in dieser Woche so zwei Themen, die echt heiß sind, nämlich die WM, die heute startet, und das nasse, hartnäckige Dauergrau draußen. Und sobald das Stichwort Wetter fällt, da dauert es ja an der Kasse oder an der Kaffeemaschine meist keine 5 Sekunden, bis todsicher diese typischen Sätze fallen wie: ja gut, aber die Natur braucht's. Wir machen aus diesem Frust ein Spiel und starten heute Morgen deshalb stündlich unser offizielles Arabella Bayern Wetter Bullshit Bingo. Ich schmeiß mal unser virtuelles Glücksrad jetzt direkt an und mal schauen, welcher legendäre Spruch aus uns diese Stunde begleitet. Bitteschön!
1: Das ist heute wieder dieses typische Zwiebellook-Wetter.
0: Absolut. Absolut. Kann man immer gebrauchen, ne? Kommt die Sonne raus, ist es gleich warm. Und ansonsten brauchen wir sie bei dem heftigen Wind. Unser Arabella Bayern Wetter-Bullshit-Bingo. Das ist wirklich wahr, oder? Diese Sprüche begleiten uns überall hin. Ja, und alles, was sonst noch wichtig ist außer Wetter, das gibt's von Moritz Einzel um 7 in den Arabella Bayern Nachrichten. Jetzt auch erstmal Hot Chocolate und Everyone's a Winner. Morgen!

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7: Ich bin Moritz Einzel. Guten Morgen. Neue Eskalation im Iran-Krieg. Das US-Militär hat den Iran in der Nacht mit Angriffen überzogen. Unklar ist die Lage an der Straße von Hormuz. Der Bericht aus den USA von Tina Eck.
8: Nach heftigen US-Angriffen auf Hafenstädte entlang der iranischen Südküste blockiert der Iran die wichtige Transportroute für Öl und Gas komplett. Zuvor hatte Präsident Trump erklärt, das US-Militär habe zahlreichen Handelsschiffen in geheimer Mission die Durchfahrt ermöglicht. Die Straße von Hormuz ist ein zentraler Streitpunkt bei den Verhandlungen.
7: Nach dem tragischen Zusammenstoß zweier Busse bei Hebertshausen in Oberbayern laufen die Ermittlungen zur Ursache. Von der Polizei hieß es, beide Fahrer seien nicht alkoholisiert und somit fahrtüchtig gewesen. Ein Kind kam bei dem Unfall ums Leben. Der Dachauer Landrat Löwel sagte, die Gedanken seien bei der Familie.
9: Als Vater von drei Kindern, die auch schulpflichtig sind, die auch mit dem Bus gefahren sind, weiß man erstmal, was passiert, wenn man morgens sein Kind auf einen Schulausflug schickt und es dann abends nicht mehr zurückerhält.
7: Zahlreiche weitere Kinder und auch eine Lehrerin wurden verletzt. Die größte Fußball-Weltmeisterschaft aller Zeiten beginnt heute Abend. Dann treffen Co-Gastgeber Mexiko und Südafrika aufeinander. Nach 1970 und 1986 wird schon zum dritten Mal ein WM-Eröffnungsspiel im legendären Aztekenstadion in Mexiko-Stadt ausgetragen. Das Finale ist diesmal nicht dort, sondern in New Jersey in den USA am 19. Juli. Auch in Kanada wird gespielt. Erstmals nehmen 48 Mannschaften an der WM teil.
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10: Eine ziemlich bunte Wettermischung steht uns heute nochmal bevor. Vormittags sammeln sich zwar schon dicke Wolken und aus dem Westen tröpfelt es leicht. Oft bleibt es aber erstmal noch trocken. Nachmittags packt dann das Wetter nochmal richtig aus. Schauer und Gewitter sind ganz klar eine Überzahl. Sonne zeigt sich nur noch selten. 14 bis 19 Grad gibt es in der Spitze und die aktuellen Werte liegen bei 9 Grad in Untergriesbach in Niederbayern, 10 in Ebern in Unterfranken und 9 nochmal in Kolbermoor in Oberbayern. Die nächsten Tage, der Arabella Bayern Wettertrend. Der morgige Freitag fällt bei starker Bewölkung auch nochmal ins Wasser, aber das Wochenende wird besser. Samstag geht es zwar noch mit ein paar Tropfen los, aber das Ganze zieht dann nach Südosten ab und dann wird es von Westen her schöner, trockener, freundlicher, wärmer. Auch Sonntag lacht uns die Sonne entgegen, da können wir den Schirm komplett wieder in die Ecke stellen und mal durchtrocknen lassen. Temperaturen am Wochenende dann 19 bis 25 Grad.
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10: 2:07, die wichtigsten Verkehrshinweise aktuell für euch in Bayern. A3 Frankfurt Richtung Würzburg zwischen Rohrbrunn und Markt Heidenfeld, 20 Minuten mehr. A94 Passau Richtung München, auch heute zwischen Paarstetten und Parsdorf stockend, gute 10 Minuten plus. Und die A99 noch der Autobahnring, auch heute mit dabei. München Südwest Richtung München Nord zwischen dem Dreieck Südwest und Ludwigsfeld. Stockender Verkehr, gute 10 Minuten, Geduld bitte.
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10: Es wird fotografiert in Oberbayern, in Dachau, in der Kopernikusstraße. Das hatte uns Chrissy durchgegeben. Dankeschön.

0: Köpfe und es wird noch geblitzt in Regensburg, in der Oberpfalz, in der Max-Planck-Straße. Das kam von Nadine. Wenn ihr noch was habt, was wir nicht haben, sagt einfach kurz Bescheid, ruft durch. Telefonnummer ist kostenlos 0800 4177 177.
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0: Die 23. Fußball-WM startet heute mit dem Eröffnungsspiel Mexiko gegen Südafrika. Ist eine Neuauflage von 2010. Genauso wie der WM-Song von Shakira. Gab es ja auch schon 2010. Waka Waka war das damals. In diesem Jahr singt sie Die Die. Ist absichtlich so einfach gehalten übrigens. Dann kann auch US-Präsident Trump mitsingen. Er kann sich das dann merken. Ja, wir feiern den Start der WM 2026 mit den ganz großen Fußballhits. Stündlich hier auf Arabella Bayern. Und das Ding hören wir hoffentlich während des Turniers ganz oft. Die Torhymne für die deutsche Nationalmannschaft. Hier ist Peter Schilling, Major Tom. Völlig losgelöst.

Habt ihr die Ohren schon auf Hochglanz gebracht? Das wäre gut, denn gleich nach Bob Marley and the Wailers gibt's eine neue Runde von unserem Hit-Puzzle. Untersuchen wir diese Woche ja die größten Fußballhits überhaupt.

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1: Das Ganze derzeit in der WM-Edition. Heute geht es ja los und in den nächsten Wochen ist Fußball das allbeherrschende Thema. Und darum suchen wir in diesen kommenden Wochen jeweils immer pro Woche einen der größten Fußballhits überhaupt. Und das Ganze mit ganz kurzen, kleinen akustischen Puzzleteilchen. Und ihr puzzelt das dann im Kopf zusammen, wenn ihr glaubt zu wissen, welchen Song wir in dieser Woche suchen. Dann könnt ihr anrufen oder eine Nachricht ins Studio schicken. Jetzt hören wir aber erstmal rein in den heutigen Donnerstagsausschnitt von unserem gesuchten Wochensong. Und der klingt so. Boah. Da passiert aber echt nicht viel, oder? Muss man ganz ehrlich sagen. Vielen Dank, liebe Redaktion, wieder mal für diesen Ausschnitt. Hören wir nochmal hin. Welcher großartige Fußballsong könnte das sein? Habt ihr irgendeine Idee? Dann lasst es mich gerne wissen. 0800 4177 177 ist die Nummer zum Durchtelefonieren oder ihr schickt eine Nachricht ins Studio, Text oder Sprachnachricht. Über unseren Studio-Chat-Button findet ihr auf arabella-bayern.de und in unserer kostenlosen App. Jetzt kommt noch ein Hinweis. Wir spielen ja stündlich. Heute Morgen die größten Fußballhits zum Start der WM. Und irgendwann im Programm ist dieser gesuchte Wochensong auch noch versteckt. Aber das habt ihr nicht von mir. Wow.

Camouflage, Love is a Shield, 7:19 Uhr, gleich 20 nach 7. Heute erstmal noch so ein teils trockener Start, es gibt ein paar Tropfen, aber noch nichts Wildes. Erst ab dem Mittag wird es dann wieder nasser. 14 bis 19 Grad gibt es in der Spitze und wie gesagt, nachmittags dann kräftige Regengüsse, zum Teil auch nochmal mit Gewittern und auch einem starken Westwind. Und jetzt stellt euch doch bitte mal so die nächste Neujahrsansprache vor. Also nicht die, die jetzt direkt kommt, sondern die dann darauf. Nicht so im steifen Anzug, sondern vielleicht mit gepflegter Horst-Schlemmer-Schnappatmung oder im Königin-Beatrix-Kostüm. Denn es gibt schon über 20.000 Menschen, die eine Petition unterschrieben haben für Harpe Kerkeling als Bundespräsidenten. Also wenn Frank-Walter Steinmeier dann Anfang 2027 als Bundespräsident aufhört, dann könnte er nachfolgen. Das finden zumindest diese über 20.000 Menschen. Und während die Politik eben noch so rumdruckst und überlegt, wen sie da ins Rennen schickt für die Nachfolge von Frank-Walter Steinmeier, gibt es eben diese Online-Petition. Begründung für Harpe Kerkeling: weniger Parteitaktik, mehr echter Zusammenhalt für unser Land. Also wirklich mega. Ich stelle mir das gerade mal so vor, ne? Also Harpe Kerkeling dann als unser Staatsoberhaupt plaudert irgendwo auf der Welt mit einem anderen Staatsoberhaupt und dann sagt er plötzlich, rammt ihm so den Ellbogen in die Seite und sagt: Schätzelein, heute habe ich Rücken. Ich bin mal gespannt, wo diese Petition noch so hinführt. Und alles, was sonst noch wichtig ist, das gibt's um halb von Lisa Nagler im Arabella Bahn News Update. Und jetzt für euch Queen.

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5: Um 7:30 mit Lisa Nagler. Schönen guten Morgen. Arabella München um 7:30, immer gut informiert. Jetzt das Update. Unsere Gedanken sind bei den Familien und Angehörigen. Nach dem schweren Unfall zwischen einem Reise- und einem Linienbus in Hebertshausen. Ein Junge ist ums Leben gekommen. 2 weitere Kinder und eine Lehrerin wurden schwer verletzt, viele weitere leicht. Dachaus Landrat Löwel spricht von einem der schwersten Unfälle in der Geschichte des Landkreises. Die Unfallursache ist noch unklar. Die größte Fußball-Weltmeisterschaft der Geschichte beginnt heute. Eine Megashow steht zur großen Eröffnung der XXL-WM in Kanada, Mexiko und den USA an. Im Aztekenstadion in Mexiko-Stadt tritt Popstar Shakira auf. Das erste von über 100 Spielen tragen mit Gastgeber Mexiko gegen Südafrika aus. 48 statt wie zuletzt 32 Mannschaften sind diesmal dabei. Sport und Bewegung, wir bleiben beim Thema, aber auch Social Media. Darum dreht sich's ab heute bei der Konferenz der Bildungsminister in der Münchner Residenz. Die Bundesjugendspiele sollen reformiert werden und es geht um eine gemeinsame Erklärung über soziale Medien. Schulen sollen den Jugendlichen Medienkompetenz vermitteln. Immer gut informiert, mehr Nachrichten für München und die Region wieder zur vollen Stunde. Jetzt gibt's den zuverlässigen Verkehrsservice mit dem Morgenhuber.
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6: So, jetzt spielt hier der Computer komplett verrückt. Moment, ich spule nochmal zurück. Wieder mit der guten alten Kassette, ne? Kurz zurückspulen, denn wir kommen ja eigentlich erstmal zum Wetter, ne? Ja, so.
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6: Was ist denn hier los? Also, die Frisur, die muss heute auch einiges aushalten, damit auch einiges durcheinander gewirbelt, denn es gibt nochmal lebhaften Westwind und dazu gesellen sich ab dem Mittag nochmal dicke Regenwolken. Bis dahin bleibt's, ich sag mal, meist trocken. Es gibt zwar schon so ein paar Tropfen, die runterkommen, aber bis zum Mittag einigermaßen safe. Ab dann allerdings wieder dickere Regenwolken und auch einige Schauer, zum Teil auch Gewitter. Die Temperaturen 14 bis 19 Grad in der Spitze. Und wir gucken auf die aktuellen Werte. Lichtenberg, Oberfranken 9 Grad, 10 in Beiersdorf in Mittelfranken und 9 nochmal in Alling in Oberbayern. Und der Arabella Bayern Wettertrend, das ungemütliche Regenwetter bleibt uns erstmal morgen noch erhalten. Am Wochenende wird es dann aber besser. Es gibt am Samstag noch so ein paar Tropfen im Südosten, die ziehen dann aber ab und von Westen her wird es freundlicher und trockener. Und die Temperaturen ziehen auch wieder an, 19 bis 25 Grad dann in der Spitze.
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6: So, jetzt kommen wir wirklich zum Update auf den Straßen hier. Und zwar die wichtigsten Verkehrshinweise. Einmal von der A3 Frankfurt Richtung Würzburg zwischen Rohrbrunn und Markt Heidenfeld. Knappe halbe Stunde mehr. A94 Passau Richtung München zwischen Paarstetten und Paarsdorf. Viertelstunde plus. Und die A99 der Autobahnring München Südwest Richtung München Nord. Zwischen Freiham Mitte und Ludwigsfeld staut es sich. Viertelstunde plus. Die aktuellsten Bayernblitzer auch mit dabei. Dank euch. Einmal Oberbayern, Tegernsee, hier die Münchner Straße von Markus durchgegeben. Dankeschön. Und außerdem wird noch fotografiert in Ochsenfurt, in Unterfranken, dort die Südtangente. Das hatte uns Martha durchgegeben. Wenn ihr noch was habt, was wir nicht haben, einfach kurz durchbimmeln. 0800 4177 177.
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6: Jawohl.

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1: Und mit Crowded House. Don't dream it's over. Und dann gibt's ein bisschen Morgengymnastik mit Village People, YMCA. Und wir legen los mit Milli Vanilli. Baby, don't forget my number. Morgen.
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Mike the Mechanic, 7.41 Uhr, gut 20 vor 8. Ja, heute ist es endlich soweit. Es geht los. Die XXL-Weltmeisterschaft bricht direkt mal zum Start alle Rekorde. Bevor überhaupt das allererste offizielle Eröffnungsspiel angepfiffen wird, gibt es ja eine gigantische, dreigeteilte Eröffnungsfeier quer über den gesamten nordamerikanischen Kontinent. In Kanada stehen dafür in Toronto absolute Superstars wie Alanis Morissette und Michael Bublé auf der Bühne, um die erste große WM-Party zu zünden. Und wir stimmen uns musikalisch auch auf dieses Megaturnier ein, schon den ganzen Morgen. Und wir schicken jetzt mal Grüße rüber zu den Co-Gastgebern, eben nach Nordamerika, nach Kanada. Echter Kultrocker, Kultsong, der Kanadier Bryan Adams mit Summer of 69. Hier auf Arabella Bayern, Bayerns Musiksender. Guten Morgen!

0: Tja, auch heute gibt es wieder eine unbeständige Mischung aus vielen Wolken, kurzen sonnigen Abschnitten, nachmittags dann häufig gewittrige Schauer bei 14 bis 19 Grad. Oh, das ist nicht so ein richtiges Juni-Wetter und deshalb ist das ja auch so ein heißes Thema neben der WM. Das Wetter. Und darum haben wir uns gedacht, wir machen einfach das Beste daraus und starten aus diesem Frust heraus ein Spiel und spielen das offizielle Arabella Bayern Wetter-Bullshit-Bingo. Denn es gibt ja diese ganz berühmten Sätze wie zum Beispiel, ja gut, aber die Natur braucht's. Und da schmeißen wir jetzt für diese Stunde auch mal wieder unsere Gerätschaft hier an unser virtuelles Glücksrad, unser Bingo-Glücksrad. Mal gucken, welchen schlauen Spruch wir diese Stunde bekommen.
1: Es gibt kein schlechtes Wetter, nur schlechte Kleidung.
0: Na, das stimmt doch. Hat Oma auch schon immer gesagt, was Oma sagte. Das stimmt. Und mehr zum heutigen Donnerstagmorgen, was wichtig ist, gibt's dann von Moritz Einzel um voll in den Arabella Bayern Nachrichten. Ach.

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8: Ich bin Moritz Einzel. Guten Morgen. Heute Abend geht sie also los, die Mega-WM in den USA, Mexiko und Kanada. Das Eröffnungsspiel bestreiten ab 21 Uhr die Fußballnationalteams von Mexiko und Südafrika im legendären Aztekenstadion in Mexiko-Stadt. Und auch bei DFB-Präsident Bernd Neuendorf fängt es so langsam an zu kribbeln.
9: Ja, man spürt jetzt schon, dass es ernst wird und die Gruppenphase ansteht. Ich glaube, alles andere als DFB-Präsident wäre auch komisch, wenn ich jetzt nicht allmählich ein bisschen aufgeregter würde. Aber es ist eine positive und gute Anspannung, glaube ich, die man auch braucht.
8: Soweit Neuendorf im ZDF. Die deutsche Mannschaft steigt am Sonntag in die Weltmeisterschaft ein mit der Partie gegen Curaçao. Insgesamt 48 Mannschaften bestreiten 104 Spiele bei der bisher größten WM aller Zeiten. Das Finale wird dann am 19. Juli in New York ausgetragen. Bundesjustizministerin Hubig will, dass Vergewaltigungen härter bestraft werden. Die Verjährungsfrist soll von derzeit meist 5 auf 20 Jahre verlängert werden. Dem Redaktionsnetzwerk Deutschland sagte Hubig, das wäre angemessen, so wie bei vergleichbar schweren Verbrechen auch. In den USA dreht sich in den nächsten Wochen zwar alles um Fußball, aber Basketball gibt's auch noch. Die New York Knicks stehen vor dem Titelgewinn in der NBA. In der Finalserie gegen die San Antonio Spurs holten sie im vierten Spiel den dritten Sieg. Beim 107:106 Erfolg drehten sie einen 29-Punkte-Rückstand, ein historisches Comeback. Nur noch ein Sieg fehlt den Knicks zur Meisterschaft.
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10: Regenschirmroulette im Freistaat. Vormittags kommen wir unter den dichten Wolken oft noch trocken weg, auch wenn aus Baden-Württemberg schon die ersten Schauer anklopfen. Ab dem Mittag kippt das Ganze dann aber bayernweit. Schauer und Goethe übernehmen die Regie. Trockene Phasen werden zur Ausnahme. 14 bis 19 Grad gibt es in der Spitze und die aktuellen Werte haben wir selbstverständlich auch für euch. In Eichstätt in Oberbayern 9 Grad, Roding, Oberpfalz 12 und Bayreuth, Oberfranken 11 Grad. Der Arabella-Bahn-Wettertrend. Morgen wird es auch nochmal trüb und nass und ungemütlich bei weiterhin sparsamen Werten. Aber am Wochenende geht's bergauf. Samstag gibt es zwar erst noch ein paar Tropfen im Südosten, später von Westen her freundlicher, trockener, sonniger, wärmer. Alles besser. Kurve zeigt nach oben. 19 bis 25 Grad und auch der Sonntag wird mit einem Mix aus Sonne und Wolken und trockenen Bedingungen richtig toll.
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10: 3 nach 8, die wichtigsten Verkehrshinweise, alles ab einer Dauer von einer Viertelstunde. A3 Frankfurt Richtung Würzburg zwischen Rohrbrunn und Markt Heidenfeld, eine halbe Stunde mehr. Dann die A94 Passau Richtung München zwischen Hohenlinden und Parsdorf, ihr braucht hier eine knappe Viertelstunde mehr. Dann sind wir noch auf der A99, der Autobahnring München Südwest Richtung München Nord zwischen Germering Nord und Feldmochinger Dreieck, hier eine gute Viertelstunde plus.
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10: Und der aktuellsten Bayernblitzer haben wir auch am Start. In der Oberpfalz in Regensburg die Max-Planck-Straße. Danke Nadine nochmal. Und im Allgäu.

0: in Sonthofen, neu dazugekommen, die Albert-Schweitzer Straße von Anna. Wenn ihr noch was habt, was wir nicht haben, 0800 4177 177. Dankeschön und kommt gut ans Ziel.
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0: Ja, und heute geht es los. Ihr habt es gehört, die Fußball-WM, die größte aller Zeiten. 48 Mannschaften, 104 Spiele, 3 Länder, 4 Zeitzonen, 3 Klimazonen. Und dann gibt es ja noch diese Risikozone, die Wade von Manuel Neuer. Hoffentlich hält sie. Und wir feiern den Start der WM mit den größten Fußballhits überhaupt. Und das Ding, das katapultiert uns zurück ins Jahr 1990. Ein ganz toller Moment für die deutsche Nationalmannschaft. Onestate Italiana.

0: Aber sowas von Samba.
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0: 8 Jahre ist jetzt tatsächlich schon her, dass Hollywood-Genie Steven Spielberg seinen letzten richtig großen Blockbuster in die Kinos gebracht hat. Jetzt kommt aber der Schöpfer von E.T., Indiana Jones, Jurassic Park, wieder zurück auf die große Leinwand mit einem neuen Meisterwerk. Disclosure Day, der Tag der Wahrheit. Und Sebastian Will aus der Arabella Bayern Kinoredaktion hat den Film schon mal vorab für euch angeschaut.
2: Margaret präsentiert eigentlich im Fernsehen das Wetter. Aber als sie eines Tages live vor der Kamera steht, passiert etwas, das sich wie ein Lauffeuer auf der ganzen Welt verbreitet. Denn aus ihrem Mund kommen plötzlich ganz merkwürdige Laute.
3: Heute ist...
2: Die ganze Welt versucht zu verstehen, was da gerade passiert ist. Außer Daniel. Der hat jetzt endlich einen Beweis für etwas, das er schon lange vermutet. Nämlich, dass Regierungen absichtlich vertuschen, dass wir nicht allein im Universum sind.
4: Die Menschen haben ein Recht auf die Wahrheit.
5: Was ist los?
4: Du würdest mir nicht glauben, wenn ich es dir sage. Deshalb zeige ich es dir.
2: Gemeinsam geraten Margaret und Daniel in eine Geschichte, die immer größer und größer und größer wird. Geheime Akten, unerklärliche Zeichen, unheimliche Feinde und Angst vor dem, was passieren könnte, wenn die Menschheit wirklich die Wahrheit erfährt.
6: Die Menschen stellen Fragen.
7: Sie kommen! Sie kommen!
6: Sie verlangen nach der Wahrheit.
2: Der geniale Steven Spielberg, unglaubliche Hollywood-Stars und ein Filmteam, das schon Milliarden eingespielt hat, haben hier wirklich was Erstaunliches erschaffen.
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8:20 Uhr. 20 nach 8. Vormittags noch trocken, ab Mittag dominieren dann wieder die dicken Wolken und die bringen uns auch wieder Schauer und zum Teil auch Gewitter mit. Und wir erreichen heute auch nochmal sparsame 14 bis 19 Grad. 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Und ja, bald ist es aus, das Cinderella-Märchen an der Zapfsäule ist bald vorbei. Denn pünktlich um Mitternacht zum 1. Juli streicht die Bundesregierung den Tankrabatt, der läuft aus. Die 17 Cent Ersparnis pro Liter fallen dann einfach mal wieder weg. Ja, und das Bittere daran ist ja, aufgepasst, beim Diesel haben die Ölkonzerne ja eh nur so im Schnitt 12 Cent an uns weitergegeben. 5 Cent haben die so behalten einfach, ne? Aber jede Wette, wenn die Preise jetzt wieder hochgehen, dann schlagen die garantiert die vollen 17 Cent wieder drauf. Das kann ich mir sehr gut vorstellen, ne? So ist es. Was will man machen? Einfach gute Musik hören, ne? Würde ich sagen. Mal ein bisschen den Alltag ausblenden. Und das machen wir hier. Zum Wohlfühlen. Zum Gut in den Tag starten. 70er, 80er, 90er. Jetzt mit Donna Summer und Bad Girls. Guten Morgen.

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5: Um 8:30 mit Lisa Nagler. Schönen guten Morgen. Wie konnte es zu dem tragischen Busunfall in Oberbayern kommen? Um diese Frage drehen sich die Ermittlungen im Landkreis Dachau. Gutachter rekonstruieren den Unfall jetzt. Ein Kind ist dabei gestern ums Leben gekommen. Viele weitere, auch eine Lehrerin, wurden verletzt. Ein Reisebus mit Schulkindern war in einer Kurve mit einem Linienbus zusammengestoßen. Post vom Finanzamt macht meist kein gutes Gefühl. Das nutzen Betrüger in Bayern gerade aus. Das Landesamt für Steuern in Nürnberg warnt vor täuschend echt aussehenden Phishing-Mails. Die Betrüger fordern darin, Kontodaten zu teilen. Niemals machen. Solche Daten werden, wenn nur gesichert, über die Elster-App angefragt, nicht einfach per Mail. Sport und Bewegung, aber auch Social Media. Um diese Themen dreht sich's ab heute bei der Konferenz der Bildungsminister in der Münchner Residenz. Die Bundesjugendspiele sollen reformiert werden. Und es geht um eine gemeinsame Erklärung über soziale Medien. Schulen sollen den Jugendlichen Medienkompetenz vermitteln. 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
6: Heute zunächst noch trocken, allerdings wird es dann ab dem Mittag wieder nasser werden. Dann kommen nämlich dickere Wolken zu uns und dann gibt's flächendeckend Schauer und zum Teil auch nochmal Gewitter. 14 bis 19 Grad in der Spitze und wir gucken auf die aktuellen Werte. In Naburg in der Oberpfalz 11 Grad, Neusäß, Schwaben 11 und Sulzfeld-Unterfranken 13 Grad. Der Arabella Bayern Wettertrend morgen auch nochmal nass, stark bewölkt, windig und etwas kühler, also so wie heute im Prinzip. Aber dann das Wochenende, Gott sei Dank. Samstag, die letzten Tropfen im Südosten, von Westen her wird's schöner. Da reißt der Himmel auf, Sonne kommt raus, es wird wärmer, 19 bis 25 Grad und auch am Sonntag dann trocken mit Sonne und Wolken bei ähnlichen Temperaturen.
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6: Um 8:58, die wichtigsten Verkehrshinweise aktuell für euch in Bayern. Alles ab einer Dauer von 10 Minuten. A3 Frankfurt Richtung Würzburg zwischen Rohrbrunn und Marktheidenfeld, Viertelstunde plus. Dann die A93 Kiefersfelden Richtung Rosenheim zwischen Oberaudorf und dem Inntal-Dreieck, gute 10 Minuten mehr. Dann sind wir noch auf der A94 Passau Richtung München zwischen Amoosfeld und Steinhausen. Hier sind wir bei guten 10 Minuten. Dann die A99, der Autobahnring München Südwest Richtung München Nord. Zwischen Germering Nord und dem Feldmachinger Dreieck. Gute Viertelstunde plus an dieser Stelle. Und dann schauen wir rüber zu den aktuellsten Bayernblitzern. Die haben wir auch dank euch. In Oberbayern, Tegernsee, die Münchner Straße. Das kam von Markus rein. Vielen Dank. Und außerdem haben wir noch in Schwandorf die Steinberger Straße von Olaf. Für mehr 0800 4177 177. Dankeschön.
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6: Schön, dass ihr mit dabei seid an diesem Donnerstagmorgen und mit dabei in dieser kommenden halben Stunde sind auch Simply Red mit Fairground und Jungs von Depeche Mode. I just can't get enough. Und wir starten die halbe Stunde mit Eddie Money. Take me home tonight. Guten Morgen.
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0: Simply Red und Fairground.
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0: Steht heute im Zeichen des WM-Starts. Das lange Warten hat ein Ende. Es gibt ein Riesenspektakel noch vor dem Eröffnungsspiel. Die Eröffnungsfeier und zwar über drei Länder hinweg. Es sind ja drei Länder, wo die Spiele stattfinden. Und ein Großteil dieser gigantischen Fußballparty steigt in den Vereinigten Staaten. In Los Angeles zum Beispiel verwandeln nämlich Megastars wie Katy Perry das Stadion in eine einzige riesige Tanzfläche. Aber auch in den anderen Ländern wird gefeiert. Und heute Morgen gibt es eben dazu bei uns hier den richtigen Soundtrack. Vorhin hatten wir aus Kanada einen der Co-Gastgeber, Bryan Adams. Jetzt sind wir in den Staaten und da gibt es den Arabella Live-Song des Tages passenderweise von einem waschechten Amerikaner. Born in the USA ist er, Bruce Springsteen, hier mit seinem Live-Hit Hungry Heart.

Der Arabella bei einem Live-Song des Tages. Heute zum WM-Start von Bruce Springsteen, weil er ja US-Amerikaner ist. Und es sind ja drei Länder, die Gastgeber sind. Amerika, also die Staaten. Dann haben wir Kanada und auch Mexiko. Kanada hatten wir schon, die Staaten hatten wir. Mexiko fehlt noch. In einer Stunde gibt's was von Santana. Jetzt gibt's aber erstmal Musik von Depeche Mode. Die 80er. Just Can't Get Enough. 8:45. Guten Morgen zusammen.

0: Ja, trotz kurzer Lichtblicke brauchen wir heute meist den Schirm. Vor allen Dingen am Nachmittag ziehen verbreitet Schauer und Gewitter durch. Das Ganze bei kühlen 14 bis 19 Grad. Damit guten Morgen um 8:49. 10 Minuten gleich vor 9 hier auf Arabella Bayern. Und in dieser Woche gibt es ja wirklich diese zwei großen Themen. Ne? WM geht heute los und dann eben dieses nasse, hartnäckige Dauergrau draußen. Und sobald ja das Stichwort Wetter irgendwo fällt, ne, dann dauert es ja zum Beispiel an der Kaffeemaschine im Büro meist keine 5 Sekunden, bis todsicher einer dieser ganz typischen Sätze kommt. Sowas wie, ja gut, aber die Natur braucht's. Und wir machen aus diesem Frust, dem Wetterfrust ein Spiel und starten deshalb heute Morgen die ganze Zeit über schon unser offizielles Arabella Bayern Wetter-Bullshit-Bingo. Und da schmeiße ich jetzt mal unser virtuelles Glücksrad an, mal gucken, welcher legendäre Wetterspruch uns diese Stunde begleitet.
1: Ich habe gestern Abend echt kurz überlegt, ob ich die Heizung wieder anmache.
0: Klassik.

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7: Ich bin Moritz Einzel. Guten Morgen. Kurz vor dem Start der Fußball-Weltmeisterschaft in den USA, Mexiko und Kanada hat DFB-Präsident Bernd Neuendorf die hohen Ticketpreise kritisiert.
8: Diese Preise sind einfach nicht finanzierbar für ganz normale Fußballfans.
7: Neuendorf im ZDF. FIFA-Präsident Infantino hatte die Preise zuvor verteidigt, sie seien angemessen. Infantino sprach von einem Durchschnittspreis von $500. Unabhängig davon, die Vorfreude auf das Turnier steigt, auch beim deutschen Nationalspieler David Raum.
9: Man hat so ein bisschen die ganze Saison ist ja im Hinterkopf gehabt. Ich glaube, die ganze Welt ist ready. Man sieht auch im Internet immer wieder, der Hype ist langsam da.
7: Die WM beginnt heute Abend mit dem Eröffnungsspiel Mexiko gegen Südafrika im Aztekenstadion von Mexiko Stadt. Deutschland hat sein erstes Spiel am Sonntag gegen Curaçao. Reformen braucht unser Land. Über die entsprechenden Pläne hat die schwarz-rote Koalition gestern mit Gewerkschaften und Arbeitgebern diskutiert. Ein Thema, der Bürokratieabbau. Der Chef der Industrie- und Handelskammer Adrian sagte im ZDF:
10: Wir könnten ungefähr 3% vom Bruttoinlandsprodukt alleine daraus realisieren, wenn wir diesen Wust an Bürokratie endlich über Bord werfen können.
7: Adrian sprach von guter Stimmung bei den 3,5-stündigen Gesprächen. Konkrete Ergebnisse gab es noch nicht. Die Zahl der weltweit vertriebenen Menschen ist leicht gesunken. Laut dem Flüchtlingshilfswerk UNHCR waren zuletzt knapp 118 Millionen Menschen Vertriebene und damit 5,4 Millionen weniger als Ende 2024. Viele Menschen seien in ihre Herkunftsländer zurückgekehrt, hieß es, allerdings meistens nicht freiwillig.
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11: Ja, ist eine ziemlich bunte Wettertüte, die uns da heute bevorsteht. Am Vormittag sammeln sich schon einige dicke Wolken. Es bleibt aber erstmal weitgehend auch trocken. Ab dem Mittag bis in den Nachmittag hinein gibt es dann aber wieder neue Schauer und auch Gewitter zum Teil. Dazu ein frischer Wind. 14 bis 19 Grad in der Spitze. Die aktuellen Werte 12 in Starnberg in Oberbayern, 13 in Hammelburg in Unterfranken und Bad Wörishofen im Allgäu. 10 Grad in der Arabella Bayern Wettertrend. Morgen geht es auch nochmal mit starker Bewölkung, Regen und wenig Sonne weiter. Bleibt auch noch relativ frisch. Umso schöner wird's Wochenende. Am Samstag letzte Tropfen im Laufe des Tages von Westen her. Freundlicher, schöner und wärmer mit 19 bis 25 Grad. Und auch am Sonntag Sonne und Wolkenwechsel. Da bleibt's trocken bei ähnlichen Werten.
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11: 9:04, die wichtigsten Verkehrshinweise aktuell für euch in Bayern. Alles ab einer Dauer von über 10 Minuten. A3 Nürnberg Richtung Würzburg zwischen Erlangen-Tenlohe und Erlangen-Frauenaurach. Hier gute 10 Minuten mehr. Dann haben wir die A7 Würzburg Richtung Ulm zwischen Kitzingen und Marktbreit. Gute halbe Stunde mehr. Und dann nochmal die A99, das ist der Autobahnring München Südwest Richtung München Nord zwischen Lochhausen und dem Feldmochinger Dreieck. Auch hier gute 10 Minuten obendrauf.
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11: Und die aktuellsten Bayern-Blitzer sind auch am Start. Dank euch. Vielen Dank Jens fürs Reinmelden. Oberfranken Bayreuth, die äußere Nürnberger Straße und in Schwaben in Ulm die Martin-Luther-King-Allee von Matthias. Wenn ihr noch was habt, gerne.

0: anrufen 0800 4177 177. Dankeschön.
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0: Ja, und in genau 12 Stunden, da läuft dann das Eröffnungsspiel. Gerade mal so um 21 Uhr ist Anpfiff. Dann geht es los mit der WM 2026. Und wir feiern das heute Morgen schon jede Stunde mit einem weiteren großen und fantastischen WM- bzw. Fußball-Hit. Hier ist Mr. Ricky Martin. Copa de la Vida. WM 2026, willkommen!

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1: In der WM-Edition heute geht's endlich los und deshalb suchen wir in den kommenden Wochen immer jede Woche einen anderen großartigen Fußball-Hit. Und morgen, hups, ist schon wieder Freitag. Die Woche ging richtig schnell rum, fand ich. Morgen am Freitag ziehen wir dann jemanden von euch und dann geht ein DAB Plus Radio raus. Und zwar im Arabella Bayern Design. Und jetzt hören wir den heutigen Ausschnitt von unserem gesuchten Wochensong, der Donnerstagsausschnitt. Vielleicht hilft er euch weiter auf der Suche nach dem richtigen Song. Boah, eine Sekunde ist das wirklich wieder nur. Wir hören nochmal rein. Welcher bekannte, großartige Fußballsong könnte es sein? Und als Hilfe, der ist heute Morgen schon gelaufen in voller Länge. Ganz versteckt. Vielleicht ist er euch aufgefallen. Das so als kleine Hilfe. Wenn ihr es wisst, 0800 4177 177, das ist die Nummer zum Mitmachen. Oder aber ihr schickt eine Nachricht rein über unseren Studio-Chat-Button und den findet ihr auf arabella-bayern.de. Oben einfach draufklicken. Rest passiert quasi wie von Geisterhand. Daumen sind gedrückt.

0: Nach einem teils trockenen Start in den Tag übernehmen ab dem Nachmittag dann wieder die dickeren Regenwolken und da gibt's dann nochmal kräftige Regengüsse, teils auch Gewitter, dazu ein starker Westwind, 14 bis 19 Grad. So schaut's heute aus. Hier ist Arabella Bayern, Bayerns Musiksender, 9.22 Uhr, gut 20 nach 9 und wir haben schon den ganzen Morgen gespielt, unser großartiges Arabella Bayern Wetter Bullshit Bingo, denn in dieser Woche haben wir es wirklich an allen Ecken Enden gehört, ne? Zum Beispiel in der Kaffeemaschine oder an der Supermarktkasse, diese ganz berühmten Wettersprüche, sowas wie, naja gut, okay, komm, die Natur braucht's ja auch. Ne? Das sind so diese typischen Sachen und da haben wir gedacht, wir spielen jetzt hier einfach mal eine Runde Arabella Bayern Wetter Bullshit Bingo. Eine Runde machen wir noch. Schmeißen wir das Ding nochmal an.
1: Ganz ehrlich, letztes Jahr zu Heiligabend war es wärmer.
0: Ja, auch immer wieder gerne genommen. Riesenklassiker. Jetzt für euch die Doobie Brothers, Long Train Running und alles, was sonst noch wichtig ist für euren Start in den Donnerstag. Lisa Nagler hat's um halb im Arabella Bayern News Update. Guten Morgen.

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5: Gedanken sind bei den Familien und Angehörigen nach dem schweren Unfall zwischen einem Reise- und einem Linienbus im Landkreis Dachau in Oberbayern. Ein Junge ist ums Leben gekommen, zwei weitere Kinder und eine Lehrerin wurden schwer verletzt, viele weitere leicht. Dachaus Landrat Löwel spricht von einem der schwersten Unfälle in der Geschichte des Landkreises. Die Unfallursache ist noch unklar. Hunderte haben in Bayern gegen die Sparpläne im Gesundheitswesen demonstriert. In Würzburg, Deggendorf, Nürnberg, München oder Kempten sind um die 1700 Teilnehmer auf den Straßen gewesen. Morgen sind die Reformpläne von Bundesgesundheitsministerin Wagen zum ersten Mal im Bundesrat. Zum Zähneputzen jetzt am Morgen Obst und Gemüse waschen. Wasser abkochen heißt's in Würzburg und in der Nachbargemeinde Gerbrunn. Erst sprudelnd aufkochen, dann 10 Minuten abkühlen lassen, heißt es vom Gesundheitsamt. Der Grund dafür? Bakterien in einem Pumpwerk. 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
6: Ja, die Frisur muss heute einiges aushalten. Zum lebhaften Westwind gesellen sich nämlich im Laufe des Tages nochmal die dicken Regenwolken. Am Nachmittag gibt es dann einige Schauer und auch lokal Gewitter. 14 bis 19 Grad in der Spitze. Die aktuellen Werte: Starnberg-Oberbahn 12 Grad, Hammelburg-Unterfranken 13, Bad Wörishofen im Allgäu 10 Grad. Der Arabella-Bahn-Wettertrend: ungemütlich bleibt es morgen nochmal, aber am Samstag wird es besser und wärmer, denn da ziehen dann die letzten Tropfen noch durch den Südosten ab und dann kommt von Westen her die Sonne raus. 19 bis 25 Grad, wird wieder richtig schön warm und der Sonntag auch trocken mit Sonne und Wolken.
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6: Um 9:58 die wichtigsten Verkehrshinweise aktuell für euch in Bayern. A7 Füssen-Reute Richtung Ulm zwischen Illertissen und Föhringen. Hier haben wir fast eine Viertelstunde mehr. Nochmal A7 Würzburg Richtung Ulm, diesmal zwischen Kitzingen und Marktbreit. Gute halbe Stunde plus. Und die A8 auch mit dabei. Stuttgart Richtung München zwischen Sulzmoos und dem Eschenrieder Dreieck. Hier gute 10 Minuten mehr. Die aktuellsten Bahnblitze haben wir auch dank euch. Einmal in Bayreuth die äußere Nürnberger Straße. Das hatte uns Jens aus Oberfranken gemeldet. Und im Allgäu in Sonthofen die Albert-Schweizer Straße von Anna. Noch mehr gesehen? Sagt gerne Bescheid. Staus und Blitzer kostenlos melden unter 0800 4177 177. Danke.
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6: Und mit Santana und Rob Thomas. Gleich in voller Länge. Smooth. Bisschen Dirty Dancing mit Bill Medley und Jennifer Warnes. I've had the time of my life. Und wir starten mit den Bengals.
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6: Walk like an Egyptian. Guten Morgen. Auf geht's.
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pure Leidenschaft mit der WM-Eröffnungsfeier. Und das ist wirklich ein Novum, weil es sind ja drei Gastgeberländer. Kanada, USA, Mexiko. Und da gibt es sozusagen eine dreigeteilte Eröffnungsfeier. Und das absolute Epizentrum, das erleben wir jetzt. Denn wir haben schon heute Morgen Musik aus Kanada gehört mit Bryan Adams, Musik aus den USA mit Bruce Springsteen. Und jetzt kommen wir eben nach Mexiko-Stadt. Heute Abend dort das offizielle Eröffnungsspiel im legendären Aztekenstadion. Und geboren in Mexiko ist Gitarrengott Santana. Und den gönnen wir uns jetzt. Zusammen mit Rob Thomas und Smooth. 70er, 80er, 90er. Das ist weltmeisterlich. Bayerns Musiksender, Arabella Bayern. Guten Morgen.

Roxy Music, more than this, 9.40 Uhr, 20 vor 10 und in 12 Stunden, da läuft es schon, das Eröffnungsspiel der WM 2026, vorher noch absolutes Fahnenmeer,

Bill Medley, Jennifer Warnes, Dirty Dancing, Ende der 80er, da erinnern wir uns gerne dran. Oder was war das für ein Film? Ich weiß gar nicht, es gab so viele Leute, die haben den, weiß nicht, 10-mal, 20-mal, 30-mal oder noch mehr gesehen. Es gab ein Musical, was damals dann auf Tour gegangen ist, beziehungsweise so eine Live-Show sogar. Und später kamen dann die Musicals mit dazu. Absoluter Dirty Dancing-Hype und der wird nochmal entfacht werden, denn es soll ja einen richtig offiziellen zweiten Teil geben. Ist schon lange in Planung, ob sie es jetzt wirklich umsetzen. Drücken wir mal die Daumen, weil Jennifer Grey, ja, alias Baby Houseman, soll ja auch wieder mitspielen. Wir gucken mal und sobald es da wirklich was Handfestes gibt, sagen wir es euch natürlich hier auf Arabella.

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So, und wirklich richtig amtlich, und da gibt es kein Rütteln dran, das kann ich euch versprechen. Jetzt ab 10 Uhr, meine liebe Kollegin Cora Weidner, die bringt euch auch bei Regenwetter Sonne ins DAB Plus Radio, versprochen. Mit 70ern, 80ern, 90ern, ich habe mal so ein bisschen reingeschaut, was sie alles dabei hat. Die Queen of Pop, Madonna, dann Queen selbst, A Kind of Magic, Paul McCartney, die Pet Shop Boys, Simple Minds, Bonnie Tyler, alles mit dabei. Du meine Güte, die hat schwer zu schleppen, die Cora. Viel Spaß wünsche ich euch mit ihr. Vorher spiele ich euch noch ZZ Top, Sharp Dressed Man. Euer Donnerstagvormittag auf Bayerns Musiksender. Yeah.

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8: Ich bin Moritz Einzel. Der Tankrabatt, der läuft ja Ende Juni aus und das, obwohl im Iran-Krieg keine dauerhafte Entspannung in Sicht ist. In der Nacht gab es neue Angriffe. Bundesarbeitsministerin Baas äußerte sich im ZDF zum weiteren Vorgehen.
9: Aber wir werden natürlich darauf schauen, was heißt

0: das für, sag mal, Reserven, für Lieferketten, weil der Konflikt geht ja weiter. Und deshalb werden wir sicherlich auch bis zur Sommerpause und auch darüber hinaus die Lage beobachten und natürlich auch andere Entscheidungen vielleicht noch treffen.
1: Die schwarz-rote Koalition hatte die Spritsteuer ab Anfang Mai um rund 17 Cent pro Liter gesenkt. Die Maßnahme habe gut gewirkt, die Verlängerung sei aber finanzpolitisch nicht sinnvoll, sagte Unionsfraktionsvize Müller der Bild-Zeitung. Seit dem 1. April gilt für Tankstellen eine Beschränkung. Sie dürfen nur noch einmal am Tag die Benzinpreise erhöhen. Laut ADAC hat das so hohe Preisschwankungen zur Folge wie nie zuvor. Die Differenz zwischen Höchst- und Tiefstpreis eines durchschnittlichen Tages lag demnach für einen Liter Super E10 bei 14,6 Cent. Bei Diesel waren es sogar 18,4 Cent je Liter. Vergewaltigungen sollen härter bestraft werden. Dafür hat sich Bundesjustizministerin Hubig ausgesprochen. Dem Redaktionsnetzwerk Deutschland sagte die SPD-Politikerin, die Verjährungsfrist solle von 5 auf 20 Jahre verlängert werden. Das sei angemessen, so Hubig, so wie bei vergleichbar schweren Verbrechen auch. Im legendären Aztekenstadion von Mexiko-Stadt wird am Abend die größte Fußballweltmeisterschaft der Geschichte eröffnet. Die Partie von Mitgastgeber Mexiko gegen Südafrika ist das erste von 104 Spielen des XXL-Turniers, das auch in den USA und Kanada stattfindet. Statt zuletzt 32 sind 48 Teams am Start. Schon gestern Abend wurde in Orlando gespielt. Da hatten die von Thomas Tuchel trainierten Engländer ihre WM-Generalprobe ein 3:0 gegen Costa Rica.
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3: Das Tiefdruckgebiet schwebt heute und morgen noch über uns. Am Samstag macht es dann aber endlich Platz. Heute sind wir noch recht trocken in den Tag gestartet, teils sogar mit einem Mix aus Sonne und Wolken. Aber in der zweiten Tageshälfte wird dann das Regenrisiko immer größer. Am Nachmittag ziehen in ganz Bayern Schauer und auch Gewitter durch. Am Abend beruhigt sich das Wetter dann aber schnell. Davor werden 14 bis 18 Grad erreicht. Morgen wird es nochmal deutlich unbeständiger. Schon am Morgen zieht von Schwaben bis Unterfranken Regen auf, der sich bis Mittag auf ganz Bayern ausbreitet. Dazu bleibt es meistens grau. Die Sonne hat eigentlich kaum eine Chance. Und bei 14 bis 18 Grad regnet es zeitweise echt kräftig. Am Samstag dann aber endlich Besserung. Nach letzten Schauern im Osten wird es freundlicher, trockener und 20 bis 24 Grad.
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3: Heute liegt Fußball in der Luft. Die WM startet am Abend und wir schießen uns zum Start in die neue Stunde mit den besten Fußballsongs schon mal warm. Los geht's mit einem echten Klassiker, die Lightning Seeds mit Three Lions, Football's Coming Home, Fußball-EM in England 1996. Für ganz, ganz große Fußballgefühle hier auf Arabella Bayern.
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1: Leben auf dem Bauernhof stellen wir uns ja mal so romantisch vor. Aber was machen eine Bäuerin und ein Bauer eigentlich den ganzen Tag? Schaut's euch an, am Wochenende beim Tag des offenen Hofes in ganz Bayern. Viele Höfe bieten extra Führungen und Aktionen an. Zum Beispiel hat am Samstag der Hoferbauer in Hemau in der Oberpfalz für euch offen. Ein Biohof, der auch Essig und Öl selber macht und anbietet. Oder der Betrieb Huckepack in Erlangen in Mittelfranken, der hat am Samstag und Sonntag für euch offen. Hier erntet ihr selber frisches Obst und Gemüse oder kauft im Hofladen ein. Oder ihr schaut euch am Sonntag die Versuchsstation Carolinenfeld in Kolbermoor an. Dort geht's von 1 bis 4 um die Faszination Moor und um moderne Landwirtschaft. Oder ihr sucht euch einfach einen Bauernhof bei euch in der Nähe raus und schaut am Wochenende mal vorbei. Noch mehr Tipps immer in unserem extra großen Veranstaltungskalender auf arabella-bayern.de. Und jetzt geht's mit einer meiner Lieblingsbands in den Vormittag. Das ist Queen, A Kind of Magic. 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
5: Unsere Gedanken sind bei den Familien und Angehörigen nach dem schweren Unfall zwischen einem Reise- und einem Linienbus im Landkreis Dachau in Oberbayern. Ein Junge ist ums Leben gekommen. Zwei weitere

0: Kinder und eine Lehrerin wurden schwer verletzt, viele weitere leicht. Dachaus Landrat Löwel spricht von einem der schwersten Unfälle in der Geschichte des Landkreises. Die Unfallursache ist noch unklar. Hunderte haben in Bayern gegen die Sparpläne im Gesundheitswesen demonstriert. In Würzburg, Deggendorf, Nürnberg, München oder Kempten sind um die 1700 Teilnehmer auf den Straßen gewesen. Morgen sind die Reformpläne von Bundesgesundheitsministerin Baken zum ersten Mal im Bundesrat. Zum Zähneputzen jetzt am Morgen, Obst und Gemüse waschen. Wasser abkochen heißt's in Würzburg und in der Nachbargemeinde Gerbrunn. Erst sprudelnd aufkochen, dann 10 Minuten abkühlen lassen, heißt es vom Gesundheitsamt. Der Grund dafür, Bakterien in einem Pumpwerk. Immer gut informiert, mehr Nachrichten für Bayern, Deutschland und die Welt wieder um voll.
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2: Auch wenn es heute Morgen anders aussah, ich hoffe, ihr habt trotzdem mal einen Regenschirm eingepackt. Auch wenn es heute Morgen trocken war, wird das Wetter ab dem Mittag nämlich unruhiger. Dann entstehen verbreitet Schauer und auch Gewitter. Zum Abend hin ziehen die aber wieder ab. Die Temperaturen kommen vorher auf 14 bis 18 Grad. Morgen übernimmt dann ein neuer Tiefausläufer das Kommando schon in den Morgenstunden, setzt von Schwaben bis Unterfranken Regen ein, der sich bis zum Mittag über ganz Bayern ausdehnt. Es bleibt trüb und nass, teils regnet es auch ordentlich bei Höchstwerten von 14 bis 18 Grad. Aber ins Wochenende starten wir dann mit einem Lichtblick. Nach einem wolkigen Start wird es freundlicher, trockener und vor allem spürbar wieder wärmer.
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Die Fugees sind für mich so eine richtige Wohlfühlband. Hier auf Arabella Bayern, Ready or Not, um 10:15. Sie hat definitiv Popgeschichte geschrieben. Sie hat Trends gesetzt und vor allem hat sie sich immer wieder neu erfunden.

Ja, ganz genau. Madonna. Und heute schauen wir auf einen ihrer ganz, ganz großen Klassiker, den heute vor genau 40 Jahren ist Papa Don't Preach erschienen. Einer der bekanntesten Songs aus ihrem Erfolgsalbum True Blue. Und das ist bis heute Madonnas meistverkauftes Album überhaupt. Ein echtes Highlight ihrer Karriere. Und mit Papa Don't Preach ist sie damals dann in England und den USA direkt auf Platz 1 gegangen. In Deutschland ging es bis auf Platz 2 rauf. Der kann was, der Song. Zum 40. Jubiläum jetzt auf Bayerns Musiksender Papa Don't Preach von der Queen of Pop.

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8: Ich bin Oliver Urbanke. Kanzler Merz hat im Bundestag für den Reformkurs seiner Regierung geworben. In einer Regierungserklärung sagte der CDU-Chef:
9: Entweder also wir schließen weiter die Augen.

0: vor und geben uns weiter der Illusion hin, und es wäre nichts anderes als eine Illusion, das werde schon alles irgendwie gut gehen. Oder, und das ist die andere Möglichkeit, wir nutzen die Stärken und Potenziale, die wir haben, um das Ruder für alle herumzureißen und uns auf allen Feldern, auf denen das nötig ist, wieder besser aufzustellen.
1: Hauptthema der Regierungserklärung war der bevorstehende EU-Gipfel. Dabei gehe es um die gemeinsame Handelspolitik, mehr Wettbewerbsfähigkeit und weniger Bürokratie. So Merz. Vergewaltigungen sollen härter bestraft werden. Dafür hat sich Bundesjustizministerin Hubich ausgesprochen. Dem Redaktionsnetzwerk Deutschland sagte sie unter anderem, die Verjährungsfrist solle von 5 auf 20 Jahre verlängert werden. Ein besonderes Windereignis hat bei Lindau für Aufsehen gesorgt. Eine Wasserhose zog über dem Bodensee. Die Schwäbische Zeitung berichtet, dass einige Passanten den Mini-Tornado von der Lindauer Insel aus beobachtet hätten. Wasserhosen auf dem Bodensee sind selten. Laut Deutschem Wetterdienst tritt das Phänomen ungefähr 2 bis 3 Mal pro Jahr auf. Im legendären Aztekenstadion von Mexiko-Stadt wird am Abend die größte Fußballweltmeisterschaft der Geschichte eröffnet. Die Partie von Mitgastgeber Mexiko gegen Südafrika ist das erste von 104 Spielen des XXL-Turniers, das auch in den USA und Kanada stattfindet. Statt zuletzt 32 sind 48 Teams dabei. Anpfiff des Eröffnungsspiels ist um 21 Uhr.
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3: Ich bin ehrlich, also langsam wären es mir ein bisschen zu viele Couchabende hintereinander. Ich hätte wieder Bock auf Biergarten. Müssen wir uns aber noch ein bisschen zum Wochenende gedulden, denn vor allem am Nachmittag wird es fast in ganz Bayern nass heute. Am Abend klingt es aber schnell wieder ab zum Glück. Davor maximal 14 bis 18 Grad. Morgen kommt dann der nächste Regentag auf uns zu. Schon früh kommt von Westen her Regen auf, der sich bis Mittag über den gesamten Freistaat ausbreitet. Es bleibt also nass kalt bei maximal 14 bis 18 Grad. Dann aber wie versprochen Besserung zum Wochenendstart. Übermorgen gibt's nach letzten Wolken und einzelnen Schauern, vor allem im Osten, Sonne und trockenes Wetter.
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4: Schönen Vormittag, hier sind die wichtigsten Verkehrshinweise aktuell für euch in Bayern. Und da schauen wir auf die A96 München Richtung Lindau. Zwischen Gilching und Oberpfaffenhofen hier Gefahr durch eine ungesicherte Unfallstelle. Vorsichtig sein, hier sind Personen auf der Fahrbahn. Dann schauen wir auf die A7 Würzburg Richtung Ulm zwischen dem Kreuz Bibelried und Marktbreit. Hier 1 Kilometer Stau, der Zeitverlust bei 34 Minuten. Und 25 Minuten dauert es länger auf der A3 Passau Richtung Linz. Und zwar zwischen Passau Süd und Pocking, hier 4 Kilometer Stau. Gute Fahrt wünsche ich euch und alle aktuellen Staus gibt's auch immer in der kostenlosen Arabella Bayern App.
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3: Die Fußballfans sind schon ganz hibbelig, die Vorfreude ist riesig. Am Abend ist Anpfiff für die Fußball-Weltmeisterschaft 2026. Und wir starten den gesamten Tag die neue Stunde mit den besten Fußballsongs. Einer davon ist definitiv jetzt Carnaval de Paris von Dario G. Die inoffizielle Hymne der Fußball-WM in Frankreich 1998. Fast 30 Jahre her, schon wieder unglaublich. Jetzt auf Bayerns Musiksender.

0: Servus am Donnerstag auf Arabella Bayern. Der Tag ist stressig, im Postfach warten schon wieder 30 ungelesene Mails auf euch. Alle wollen irgendwas und dann tapst plötzlich der Hund vom Kollegen um die Ecke und auf einmal ist die Laune direkt ein bisschen besser. Genau darum geht's heute beim Aktionstag Kollege Hund. Meine gute Bayern-Nachricht des Tages heute. Der Deutsche Tierschutzbund wirbt nämlich dafür, Hunde öfter mit zur Arbeit zu bringen, weil davon am Ende beide Seiten was haben. Aber wie sieht's bei euch eigentlich aus? Hund bei der Arbeit, ja oder nein? Unsere Arabella Bayern-Reporterinnen, die waren in Kempten im Allgäu unterwegs und haben mal nachgefragt.
1: Ich habe einen Hund dabei in der Arbeit, ja, in der Arztpraxis, weil er so lieb ist und schläft. Er ist unterm Tisch schläft er und ist ganz lieb.
2: Das hängt davon ab, wie groß der Hund ist. Wenn er ruhig ist, dann habe ich ja nichts dagegen normalerweise.
3: Ich arbeite in einem Seniorenheim und da ist er gern gesehen. Ich bin Mobilfriseurin und wenn ich da ankomme, meinen Hund dabei habe, freuen sich die alten Leute. Das ist die beste Geschäftsidee, die ich jemals hatte.
0: Ja, und hier bei uns merkt man das übrigens auch sofort, wenn mal einer der süßen Vierbeiner fehlt. Gerade ist Kollege Simon mit seinen zwei Hunden im Urlaub und die fehlen tatsächlich ein bisschen. So ein Bürohund ist eben nicht nur süß, sondern manchmal auch die beste kleine Pause im Arbeitsalltag.

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12: Unsere Gedanken sind bei den Familien und Angehörigen nach dem schweren Unfall zwischen einem Reise- und einem Linienbus im Landkreis Dachau in Oberbayern. Ein Junge ist ums Leben gekommen. Zwei weitere Kinder und eine Lehrerin wurden schwer verletzt. Viele weitere leicht. Dachaus Landrat Löwel spricht von einem der schwersten Unfälle in der Geschichte des Landkreises. Die Unfallursache ist noch unklar. Hunderte haben in Bayern gegen die Sparpläne im Gesundheitswesen demonstriert. In Würzburg, Deggendorf, Nürnberg, München oder Kempten sind um die 1700 Teilnehmer auf den Straßen gewesen. Morgen sind die Reformpläne von Bundesgesundheitsministerin Baken zum ersten Mal im Bundesrat. Zum Zähneputzen jetzt am Morgen, Obst und Gemüse waschen. Wasser abkochen heißt's in Würzburg und in der Nachbargemeinde Gerbrunn. Erst sprudelnd aufkochen, dann 10 Minuten abkühlen lassen, heißt es vom Gesundheitsamt. Der Grund dafür, Bakterien in einem Pumpwerk. Immer gut informiert, mehr Nachrichten für Bayern, Deutschland und die Welt wieder um voll.
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13: Meine Sommerkleider, die schreien schon, die wollen wieder aus dem Schrank. Heute leider aber noch nicht, denn das Wetter kippt jetzt vielerorts. Bis zum Nachmittag immer mehr Schauer. Später sind dann auch verbreitet Gewitter mit dabei. Im Laufe des

0: abends entspannt sich die Lage aber wieder. Die Höchstwerte liegen bei 14 bis 18 Grad. Morgen wird es dann nochmal nass. Ein Tiefausläufer bringt schon am Morgen Regen, der sich bis Mittag auf ganz Bayern ausbreitet und teils bis in die Nacht anhält. Es bleibt grau, es bleibt kühl mit Temperaturen zwischen 14 und 18 Grad wie heute. Dann aber ab dem Samstag, ab übermorgen, endlich wieder sonniger, freundlicher und vor allem wärmer.
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2: Schönen Vormittag, hier sind die wichtigsten Verkehrshinweise aktuell für euch in Bayern. Und da starten wir rein mit der A7 Würzburg Richtung Ulm. Zwischen Kitzingen und Marktbreit hier 3 Kilometer Stau, der Zeitverlust bei 39 Minuten. Ein bisschen weniger, 24 Minuten verliert ihr gerade auf der A3 Nürnberg Richtung Linz. Und zwar zwischen Passau-Mitte und Pocking hier 7 Kilometer Stau. Und wir schauen noch auf die A99 und zwar zwischen Germering-Nord und München-Lochhausen. Hier vorsichtig sein, hier liegt eine große Metallplatte auf der Fahrbahn. 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

raffiniertes Ende. Simply Red und Stars hier auf Arabella Bayern um die Mittagszeit. In meinem Kopf ist Songs schreiben so ein richtiger Arbeitsprozess, wo man lange dran feilt, wo alles ganz genauso geplant ist, wie man sich's in seinem Kopf vorgestellt hat. Aber es ist halt nicht immer so. Bei Depeche Mode zum Beispiel und Never Let Me Down Again war eines der bekanntesten Elemente, aber wohl eher ein Zufall. Das markante Intro war nämlich ursprünglich gar nicht so als richtiger Anfang gedacht. Es lief einfach im Studio beim Vorbereiten der Aufnahme. Da lief so ein Gitarrensample mit. Die Band fand den Einstieg dann aber so gut, dass er einfach geblieben ist. Und genauso startet der Song. Hier sind Depeche Mode mit Never Let Me Down Again auf Arabella Bayern.

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13: Ich bin Oliver Urbanke. Bundesjustizministerin Hubig will Vergewaltigungen härter bestrafen. Diese sollen künftig erst nach 20 statt wie bisher nach 5 Jahren verjähren. Vor der Justizministerkonferenz, die heute in Hamburg beginnt, plädiert die SPD-Politikerin außerdem dafür, bei Fällen von sexueller Gewalt den Grundsatz "nur Ja heißt Ja" im Recht zu etablieren. Der Sex gilt nur dann als einvernehmlich, wenn beide Seiten vorher aktiv zugestimmt haben. Ein weiterer Vorschlag vor der Justizministerkonferenz kommt aus Bayern. Wer hier mit einer fremden Bankkarte ohne PIN-Eingabe Geld abhebt, soll in Zukunft härter bestraft werden. Bisher gilt das Einkaufen mit einer fremden Bankkarte nur als Missbrauch oder Datenveränderung. Zu welcher Uhrzeit wir an der Zapfsäule stehen, macht seit der 12-Uhr-Regel vor allem einen Unterschied im Geldbeutel. Seitdem sind die Preissprünge laut ADAC so groß wie nie zuvor. Zoe Tassovali berichtet.
14: Wer sparen will, sollte den richtigen Zeitpunkt erwischen. Laut ADAC sind die Preise meist kurz vor Mittag am niedrigsten. Bei einer Tankfüllung von 50 Litern lassen sich so im Schnitt mehr 7 Euro bei Benzin und über 9 Euro bei Diesel sparen.

0: machen. Der Autoclub sieht die starken Ausschläge trotzdem kritisch. Ende Juni fällt der Tankrabatt aber auch schon wieder weg.
1: Sie sind schon vor dem Auftakt der Fußball-Weltmeisterschaft in Mexiko für ein neues Rentengesetz auf die Straße gegangen. Zum Auftakt des Turniers heute könnte es zu neuen Protesten von Lehrerinnen und Lehrern in Mexiko stattkommen. Das befürchten die Behörden der Hauptstadt. Am internationalen Flughafen und dem Aztekenstadion, in dem heute Abend das Eröffnungsspiel stattfindet, ist die Polizei deswegen mit einem Großaufgebot im Einsatz.
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3: Das Tiefdruckgebiet schwebt heute und morgen noch über uns. Am Samstag macht's dann aber endlich Platz. Heute sind wir noch recht trocken in den Tag gestartet, teils sogar mit einem Mix aus Sonne und Wolken. Aber in der zweiten Tageshälfte wird dann das Regenrisiko immer größer. Am Nachmittag ziehen in ganz Bayern Schauer und auch Gewitter durch. Am Abend beruhigt sich das Wetter dann aber schnell. Davor werden 14 bis 18 Grad erreicht. Morgen wird's nochmal deutlich unbeständiger. Schon am Morgen zieht von Schwaben bis Unterfranken Regen auf, der sich bis Mittag auf ganz Bayern ausbreitet. Dazu bleibt es meistens grau. Die Sonne hat eigentlich kaum eine Chance. Und bei 14 bis 18 Grad regnet es zeitweise echt kräftig. Am Samstag dann aber endlich Besserung. Nach letzten Schauern im Osten wird es freundlicher, trockener und 20 bis 24 Grad.
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4: Schönen Mittag, hier sind die wichtigsten Verkehrshinweise aktuell für euch in Bayern. Wir schauen auf die B20 Straubing Richtung Burghausen. Zwischen Pilsting und Landau an der Isar hat es einen Unfall gegeben. Vorsichtig sein, hier sind auch Personen auf der Fahrbahn unterwegs. Dann A7 Würzburg Richtung Ulm zwischen Kitzingen und Marktbreit. 4 Kilometer Stau, der Zeitverlust bei 38 Minuten. Und ein bisschen weniger, 16 Minuten, verliert ihr aktuell auf der A9 München Richtung Nürnberg zwischen Manching und Denkendorf. Hier 10 Kilometer stockender Verkehr. Gute Fahrt und alle aktuellen Staus. Das gibt es auch immer in der kostenlosen Arabella Bayern App.
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3: Wenn ein Song sofort nach Fußballsommer klingt, dann der hier. Un'estate Italiana von Gianna Nannini. Der offizielle Song der WM 1990 in Italien. Und wie die ausgegangen ist, da wird sich ein Großteil noch dran erinnern, als ob es gestern gewesen wäre.
5: Hey! Aus! Das Spiel ist aus! Deutschland ist Fußballweltmeister 1990.
3: Absolute Gänsehaut. Das ist der WM-Start auf Bayerns Musiksender heute Abend. Bis dahin 70er, 80er und 90er. Jetzt dieser Fußballsong auf Arabella Bayern.
5: Oh.

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1: So, mit diesem Song ist der Arbeitstag jetzt wenigstens schon mal halb geschafft. Heute Abend geht die WM los, auch wenn das Wetter eher noch nach Decke, Couch und Fernsehabend aussieht als nach Public Viewing in Sommerlaune. Aber wenn unsere deutsche Mannschaft am Sonntag spielt, sieht's viel besser aus. Unsere Hörerin Sandra aus Kelheim in Niederbayern, die sitzt heute an der Supermarktkasse und die hat seit dem Morgen schon Fanartikel, Chips, Bier übers Kassenband gezogen. Da sind wohl einige in voller Vorfreude. Ihr Wunsch für die Halbzeit im Arbeitstag heute: Tina Turner mit I Don't Wanna Lose You.

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16: Auch wenn es heute Morgen anders aussah, ich hoffe, ihr habt trotzdem mal einen Regenschirm eingepackt. Auch wenn es heute Morgen trocken war, wird das Wetter ab dem Mittag nämlich unruhiger. Dann entstehen verbreitet Schauer und auch Gewitter. Zum Abend hin ziehen die aber wieder ab. Die Temperaturen kommen vorher auf 14 bis 18 Grad. Morgen übernimmt dann ein neuer Tiefausläufer das Kommando schon in den Morgenstunden, setzt von Schwaben bis Unterfranken Regen ein, der sich bis zum Mittag über ganz Bayern ausdehnt. Es bleibt trüb und nass, teils regnet es auch ordentlich bei Höchstwerten von 14 bis 18 Grad. Aber ins Wochenende starten wir dann mit einem Lichtblick. Nach einem wolkigen Start wird es freundlicher, trockener und vor allem spürbar wieder wärmer.
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17: Schönen Mittag, hier sind die wichtigsten Verkehrshinweise aktuell für euch in Bayern. Wir schauen auf die A8 München Richtung Salzburg. In Höhe der Raststätte Samerberg Süd hier in beiden Richtungen Gefahr durch eine Person auf der Fahrbahn. Dann B20 Straubing Richtung Burghausen zwischen Pilsting und Landau an der Isar. Hier hat es einen Unfall mit mehreren Fahrzeugen gegeben. Die Richtungsfahrbahn ist aktuell komplett gesperrt. Es laufen Bergungsarbeiten, eine Umleitung ist aber schon eingerichtet. Und wir schauen auch noch auf die A93 Regensburg Richtung Holledau zwischen Abensberg und Siegenburg. Hier steht ein defekter LKW und auch hier finden Bergungsarbeiten statt. 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

was Entspanntes für euren Donnerstagmittag hier auf Bayerns Musiksender. Bruce Springsteen und Streets of Philadelphia. Die ersten habe ich schon gesehen. Deutschland fahren am Balkon oder auch am Auto und auch diese Außenspiegelmützen in Deutschlandfarben. Am Abend startet ja die Fußball-WM in Kanada, Mexiko und den USA. Das Top-Thema heute. Und im Supermarkt sind auch schon ganz viele Fanartikel. Einer meiner Favoriten, Eierbecher, die auf Fußballerbeinen stehen. Die sehen super lustig aus. Oder ein kleiner Fußball, den ihr euch in den Kühlschrank legen könnt. Und wenn ihr die

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10: Ich bin Oliver Urbanke. Amazon, Disney+, Spotify und Audible. Für digitale Abos geben deutsche Haushalte immer mehr Geld aus. Im Schnitt sind es inzwischen 62 Euro im Monat. Fast jeder Fünfte zahlt über 100 Euro. Die Menschen zahlen aber nicht nur mehr Geld. Für das perfekte Nutzungserlebnis würden 71% auch mehr persönliche Daten preisgeben. Bundeskanzler Merz hat im Bundestag die Reformpläne der schwarz-roten Koalition verteidigt und versucht, die Bevölkerung für diese Pläne zu motivieren. Tanja Wagner berichtet aus Berlin.
11: Entweder wir verschließen weiter die Augen oder wir nutzen die Stärken und Potenziale und reißen das Ruder herum, verteidigte Merz die angedachten Reformen. Seine Regierung habe sich für das Zweite entschieden. Ziel ist Merz zufolge, ein Fundament zu schaffen, welches die Lasten im Land fair verteilt und viele Jahre hält.
10: Harsche Kritik war das Feedback der Opposition auf die Regierungserklärung des Kanzlers. Untätigkeit und Selbstbeschäftigung statt Aufbruch warfen beispielsweise die Grünen der Bundesregierung vor. Nach der Ankündigung zum Herbst der Reformen hätten alle den Winter der Enttäuschungen erlebt, so Fraktionschefin Hasselmann. Das Wort Reform sei längst zum Synonym für Kürzungen geworden und die treffen am Ende immer dieselben Leute. Nur noch ein paar Stunden müssen wir uns gedulden, dann beginnt die bisher größte Fußball-Weltmeisterschaft. Das Eröffnungsspiel zwischen Midgard

0: Gastgeber Mexiko gegen Südafrika findet im legendären Aztekenstadion statt und ist das erste von insgesamt 104 Spielen des XXL-Turniers. 48 statt wie bisher 36 Teams sind dieses Mal dabei. Das deutsche Team startet am Sonntag gegen Neuling Curaçao in die WM.
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2: Ich bin ehrlich, also langsam wären es mir ein bisschen zu viele Couchabende hintereinander. Ich hätte wieder Bock auf Biergarten. Müssen wir uns aber noch ein bisschen zum Wochenende gedulden, denn vor allem am Nachmittag wird es fast in ganz Bayern nass heute. Am Abend klingt es aber schnell wieder ab zum Glück. Davor maximal 14 bis 18 Grad. Morgen kommt dann der nächste Regentag auf uns zu. Schon früh kommt von Westen her Regen auf, der sich bis Mittag über den gesamten Freistaat ausbreitet. Es bleibt also nass kalt bei maximal 14 bis 18 Grad. Dann aber wie versprochen Besserung zum Wochenendstart. Übermorgen gibt es nach letzten Wolken und einzelnen Schauern, vor allem im Osten, Sonne und trockenes Wetter.
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3: Schönen Mittag, hier sind die wichtigsten Verkehrshinweise aktuell für euch in Bayern. Wir schauen auf die A9 Nürnberg Richtung Halle-Leipzig zwischen Münchberg Nord und Hof West. Hier sind größere Reifenteile, die da auf der Fahrbahn liegen, also vorsichtig sein. Hier steht auch noch ein defekter LKW. Dann B299 Neustadt an der Donau Richtung Landshut. Zwischen der Ausfahrt Pfeffenhausen und der Abzweigung nach Elfing hat es einen Unfall gegeben. Hier sind auch Personen auf der Fahrbahn unterwegs. Und dann schauen wir in den Kreis Erlangen-Höchstadt auf die ST2259 zwischen Röttenbach und Röhrach hat es einen Unfall gegeben. Hier laufen aktuell Bergungsarbeiten. 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
2: Es ist die größte Fußball-Weltmeisterschaft aller Zeiten, die da heute Abend startet. Und wir sind mittendrin mit den besten Fußballsongs immer zum Start in die neue Stunde. Der hier, der hat echt Kultfaktor. Jetzt gibt's Major Tom, völlig losgelöst von Peter Schilling hier auf Bayerns Musiksender. Ich wünsche euch einen wunderschönen WM.

0: Es wird eine Fußball-WM der Wetterextreme. Ja. Denn während heute Abend das Eröffnungsspiel steigt, gibt's rund um Mexiko-Stadt tatsächlich Warnungen vor kräftigem Regen und Gewitter. Und vor der Pazifikküste Mexikos sorgt sogar ein Tropensturm für zusätzliche Unruhe. Auch für die nächsten Wochen sieht's ziemlich wild aus. Im Süden und Westen der USA drohen große Hitze und trockene Luft. An der Golfküste und in Mexiko sind immer wieder Schauer und Gewitter möglich. Und im Landesinneren kann es sogar zu schweren Gewittern mit Hagel, Sturmböen oder Tornados kommen. Besonders heikel, bei Blitz in der Stadionnähe wird in den USA nämlich sofort unterbrochen und das kann sich ganz schön hinziehen. Heißt also, diese WM startet heute nicht nur sportlich spannend, sondern auch wettertechnisch ziemlich spektakulär.
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14: Meine Sommerkleider, die schreien schon, die wollen wieder aus dem Schrank. Heute leider aber noch nicht, denn das Wetter kippt jetzt vielerorts. Bis zum Nachmittag immer mehr Schauer. Später sind dann auch verbreitet Gewitter mit dabei. Im Laufe des Abends entspannt sich die Lage aber wieder. Die Höchstwerte liegen bei 14 bis 18 Grad. Morgen wird es dann nochmal nass. Ein Tiefausläufer bringt schon am Morgen Regen, der sich bis Mittag auf ganz Bayern ausbreitet und teils bis in die Nacht anhält. Es bleibt grau, es bleibt kühl mit Temperaturen zwischen 14 und 18 Grad wie heute. Dann aber ab dem Samstag, ab übermorgen, endlich wieder sonniger, freundlicher und vor allem wärmer.
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15: Schönen Mittag, hier sind die wichtigsten Verkehrshinweise aktuell für euch in Bayern. Wir schauen erstmal auf die B299 Neustadt an der Donau Richtung Landshut. Zwischen der Ausfahrt Pfeffenhausen und der Abzweigung nach Elfing hat es einen Unfall gegeben. Vorsichtig sein, hier sind nämlich auch Personen auf der Fahrbahn unterwegs. Dann A9 Nürnberg Richtung München zwischen Denkendorf und Ingolstadt Nord. 5 Kilometer Stau, hier verliert ihr 21 Minuten. Und in der Gegenrichtung dauert es auch länger, 27 Minuten verliert ihr da. Also A9 München Richtung Nürnberg zwischen Manching und Denkendorf hier 11 Kilometer Stau. Und dann schauen wir auch noch auf die A8. Stuttgart Richtung München zwischen dem Rastplatz Scheppacher Flur und Zumarshausen. Hier hat es einen Unfall gegeben. Der rechte Fahrstreifen ist gesperrt und es staut sich auch ordentlich. Gute Fahrt und alle aktuellen Staus findet ihr auch immer in der kostenlosen Arabella Bayern App.
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Always Have, Always Will auf Arabella Bayern. Es gibt ja wirklich nicht viele Musiker, die man sofort an der Frise erkennt, aber Robert Smith von The Cure schafft genau das seit Jahrzehnten. Ich weiß nicht, ob es bewusst zerzaust oder toupiert oder komplett außer Kontrolle geraten ist, aber das ist echt sein eigenes Markenzeichen geworden. Natürlich neben dem grandiosen Sound seiner Band. Und einer der Songs, mit denen The Cure bis heute sofort wiedererkannt werden, ist dieser hier. Das ist Boys Don't Cry. Schnell, eingängig, so ein bisschen melancholisch und zum Glück extremst ironisch. Boys Should Cry. Hier sind The Cure auf Bayerns Musiksender.

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9: Ich bin Oliver Urbanke. Amazon, Disney+, Spotify und Audible. Für digitale Abos geben deutsche Haushalte immer mehr Geld aus. Im Schnitt sind es inzwischen 62 Euro im Monat. Fast jeder Fünfte zahlt über 100 Euro. Die Menschen zahlen aber nicht nur mehr Geld. Für das perfekte Nutzungserlebnis würden 71% auch mehr persönliche Daten preisgeben. Bundeskanzler Merz hat im Bundestag die Reformpläne der schwarz-roten Koalition verteidigt und versucht, die Bevölkerung für diese Pläne zu motivieren. Tanja Wagner berichtet aus Berlin.
10: Entweder wir verschließen weiter die Augen oder wir nutzen die Stärken und Potenziale und reißen das Ruder herum, verteidigte Merz die angedachten Reformen. Seine Regierung habe sich für das Zweite entschieden. Ziel ist Merz zufolge, ein Fundament zu schaffen, welches die Lasten im Land fair verteilt und viele Jahre hält.
9: Harsche Kritik war das Feedback der Opposition auf die Regierungserklärung des Kanzlers. Untätigkeit und Selbstbeschäftigung statt Aufbruch warfen beispielsweise die Grünen der Bundesregierung vor. Nach der Ankündigung zum Herbst der Reformen hätten alle den Winter der Enttäuschungen erlebt, so Fraktionschefin Hasselmann. Das Wort Reform sei längst zum Synonym für Kürzungen geworden und die treffen am Ende immer dieselben Leute. Nur noch ein paar Stunden müssen wir uns gedulden, dann beginnt die bisher größte Fußball-Weltmeisterschaft. Das Eröffnungsspiel zwischen Mitgastgeber Mexiko gegen Südafrika findet im legendären Aztekenstadion statt und ist das erste von insgesamt 104 Spielen des XXL-Turniers. 48 statt wie bisher 36 Teams sind dieses Mal dabei. Das deutsche Team startet am Sonntag gegen Neuling Curaçao in die WM.
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11: Das Tiefdruckgebiet schwebt heute und morgen noch über uns. Am Samstag macht's dann aber endlich Platz. Heute sind wir noch recht trocken in den Tag gestartet, teils sogar mit einem Mix aus Sonne und Wolken. Aber in der zweiten Tageshälfte wird dann das Regenrisiko immer größer. Am Nachmittag ziehen in ganz Bayern Schauer und auch Gewitter durch. Am Abend beruhigt sich das Wetter dann aber schnell. Davor werden 14 bis 18 Grad erreicht. Morgen wird's nochmal deutlich unbeständiger. Schon am Morgen zieht von Schwaben bis Unterfranken Regen auf, der sich bis Mittag auf ganz Bayern ausbreitet. Dazu bleibt es meistens grau. Die Sonne hat eigentlich kaum eine Chance. Und bei 14 bis 18 Grad regnet es zeitweise echt kräftig. Am Samstag dann aber endlich Besserung. Nach letzten Schauern im Osten wird es freundlicher, trockener und 20 bis 24 Grad.
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12: Schönen Nachmittag, hier sind die wichtigsten Verkehrshinweise aktuell für euch in Bayern. Wir schauen erstmal auf die A7 Ulm Richtung Füssenreuth zwischen Nersingen und dem Dreieck Hittistetten. Gefahr hier durch ein größeres

0: Metallteil auf der Fahrbahn, der rechte Fahrstreifen blockiert. Dann ein bisschen das Sorgenkind, kann man sagen, die A9 Nürnberg Richtung München. Da hat es in Höhe Lenting einen Unfall mit einem LKW gegeben, kurz nach dem Beschleunigungsstreifen im Baustellenbereich. Die rechte Spur hier blockiert und man merkt es auch, weil es ist ordentlich Stau. Einmal eben A9 Nürnberg Richtung München zwischen Denkendorf und Ingolstadt Nord. 7 Kilometer, da verliert ihr 19 Minuten und in der Gegenrichtung, also A9 München Richtung Nürnberg, zwischen Manching und Lenting, hier schon 10 Kilometer Stau, der Zeitverlust bei 24 Minuten. Gute Fahrt und alle aktuellen Staus gibt es auch immer in der kostenlosen Arabella Bayern App.
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2: Freudentränen, Pokale, Gänsehaut, große Momente. Genau das fühle ich, wenn ich We Are The Champions von Queen höre. Der Song, der in jedem Stadion läuft, der Sound jeder großen Fußballnacht. Und genau auf so eine steuern wir heute hoffentlich zu. Denn heute Abend startet die WM in Kanada, Mexiko und den USA. Deshalb jetzt dieser Gänsehaut-Gewinnersong auf Bayerns Musiksender.

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1: Sommerabende, ein schönes Glas Wein, Genuss unter freiem Himmel. Seit gestern läuft das Hofschoppenfest in Würzburg in Unterfranken. Im Innenhof des Bürgerspitals täglich ab 15 Uhr gibt es da feine Bürgerspitalweine, Spezialitäten aus der Weinstubenküche und dazu jeden Abend Live-Musik bei freiem Eintritt. Ein ganz besonderes Highlight, die White Party am Montag, den 15. Juni mit stilvoller Atmosphäre, Wine-Tales und Lounge-Musik. Und da passt hoffentlich auch das Wetter wieder dazu. Und Musik, gutes Essen und echtes Altstadtflair gibt es auch in Neumarkt in der Oberpfalz. Beim Neumarkter Altstadtfest wird nämlich die Innenstadt von morgen bis Sonntag zu einer ganz, ganz großen Feiermeile. Auf 5 Bühnen gibt es abwechslungsreiche Live-Musik, dazu buntes Kulturprogramm und viele kulinarische Highlights. Los geht's morgen ab 19 Uhr. Und noch mehr Tipps findet ihr natürlich immer auf arabella-bayern.de oder auch in unserer kostenlosen Arabella Bayern App. Hier geht's durch den Nachmittag. Das ist Bayerns Musiksender mit George Harrison.

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11: Auch wenn es heute Morgen anders aussah, ich hoffe, ihr habt trotzdem mal einen Regenschirm eingepackt. Auch wenn es heute Morgen trocken war, wird das Wetter ab dem Mittag nämlich unruhiger. Dann entstehen verbreitet Schauer und auch Gewitter. Zum Abend hin ziehen die aber wieder ab. Die Temperaturen kommen vorher auf 14 bis 18 Grad. Morgen übernimmt dann ein neuer Tiefausläufer das Kommando schon in den Morgenstunden, setzt von Schwaben bis Unterfranken Regen ein, der sich bis zum Mittag über ganz Bayern ausdehnt. Es bleibt trüb und nass, teils regnet es auch ordentlich bei Höchstwerten von 14 bis 18 Grad. Aber ins Wochenende starten wir dann mit einem Lichtblick. Nach einem wolkigen Start wird es freundlicher, trockener und vor allem spürbar wieder wärmer.
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12: Schönen Nachmittag, hier sind die wichtigsten Verkehrshinweise aktuell für euch in Bayern. Auf der A3 Nürnberg Richtung Passau zwischen Nürnberg-Mögeldorf und dem Kreuz Nürnberg, Achtung, hier sind Reifenteile auf der Fahrbahn, der rechte Fahrstreifen ist deshalb blockiert. Auf der A9 Nürnberg Richtung München zwischen Denkendorf und der Raststätte Köschinger Forst, hier ist eine ungesicherte Unfallstelle, der mittlere Fahrstreifen ist aktuell blockiert. Und dann auf dem mittleren Ring in München im Luise-Kiesebach-Tunnel ist der rechte Fahrstreifen aktuell dicht, der mittlere auch, hier gab es nämlich einen Unfall mit einem LKW und 2 weiteren Fahrzeugen. Gute Fahrt euch und alle aktuellen Staus auch immer in der kostenlosen Arabella Bayern App.
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1: WM 2026, auf geht's. Und passend dazu lösen wir unser erstes WM-Spezial-Hit-Puzzle.

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11: Ich bin Oliver Urbanke. In Mexiko beginnt heute die bisher größte Fußball-WM. Dass die aber für viel Umsatz bei Händlern, Gastronomen und Brauern sorgt, glaubt der bayerische Einzelhandel nicht. Es sei denn, Deutschland kommt über das Achtelfinale hinaus. Die Erfahrung von bisherigen Welt- und Europameisterschaften würde nämlich zeigen, wenn Deutschland gut spielt und weit kommt, dann platzt auch der Konsumknoten. Zu welcher Uhrzeit wir an der Zapfsäule stehen, macht seit der 12-Uhr-Regel vor allem einen Unterschied im Geldbeutel. Seitdem sind die Preissprünge laut ADAC so groß wie nie. Zoe Tasovali berichtet.
12: Wer sparen will, sollte den richtigen Zeitpunkt erwischen. Laut ADAC sind die Preise meist kurz vor Mittag am niedrigsten. Bei einer Tankfüllung von 50 Litern lassen sich so im Schnitt mehr 7 Euro bei Benzin und über 9 Euro bei Diesel sparen. Der Autoclub sieht die starken Ausschläge trotzdem kritisch. Ende Juni fällt der Tankrabatt aber auch schon wieder weg.
11: Deutsche Haushalte geben immer mehr Geld für digitale Abos aus. Im Schnitt sind es inzwischen 62 Euro im Monat, fast jeder Fünfte zahlt aber über 100 Euro. Das meiste Geld geht für Streaming oder Gaming raus. Erstmals seit mehr als 10 Jahren ist die Zahl der geflüchteten Menschen weltweit gesunken. Laut UN-Flüchtlingshilfswerk lebten im vergangenen Jahr 41,6 Millionen vertriebene Menschen im Ausland, 3% weniger als im Jahr davor. Viele Rückkehrer seien aber nicht freiwillig in ihre Heimat zurück, warnt UN-Hochkommissar Salih. Das könnte die nächste Fluchtwelle auslösen.
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13: Es bleibt heute bei diesem Wetter gemischt Warenladen. Die Schauer- und Gewitterneigung bleibt den ganzen Nachmittag über erhöht und da ziehen auch Schauer und Gewitter durch, und zwar teilweise kräftige. Am Abend klart es dann langsam allerdings wieder auf. Mit etwas Glück zeigt sich nochmal schnell die Sonne bei 13 bis 18 Grad. Der Arabella Bayernwetter-Trend morgen nochmal durchhalten. Da gibt es nochmal neue Tiefausläufe, vor allen Dingen in der Früh von Schwaben bis runter nach Unterfranken. Regen breitet sich bis Mittag über ganz Bayern aus. Am Samstag wird es dann Stück für Stück zum Glück wieder etwas besser.
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11: Schönen Nachmittag, hier sind die wichtigsten Verkehrshinweise aktuell für euch in Bayern. Auf der A9 Nürnberg Richtung Halle an der Einfahrt Rudolfstein, Achtung, hier ist eine ungesicherte Unfallstelle. Dann auf der A6 Heilbronn Richtung Nürnberg zwischen Aurach und Herrieden, Achtung, hier sind Metallteile auf der Fahrbahn, also unbedingt aufpassen. Auf der A9 Nürnberg Richtung Halle zwischen Münchberg Nord und Hof West, Gefahr durch einen defekten LKW, hier ist aktuell der Standstreifen blockiert. 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
13: Euer Donnerstagnachmittag. Servus alle zusammen. Ein paar Stunden noch und dann ist endlich Fußball-WM. Und wir steigern die Vorfreude, machen euch heiß drauf mit den besten Fußballsongs hier bei uns auf Arabella Bayern. Viele sagen ja, England ist geheim

Favorit? Ich persönlich bin da ehrlich gesagt etwas skeptisch, 60 Jahre nach dem legendären Wembley-Tor, aber in Sachen Musik ist England auf alle Fälle ganz weit vorn. Hier sind The Lightning Seeds und Three Lions für euch auf Arabella Bayern.

Blondi auf Bayerns Musiksender Arabella Bayern am Donnerstagnachmittag. Alle, also wirklich alle waren sie da, heute vor 38 Jahren. Da hat es im Londoner Wembley Stadion ein Megakonzert zum 70. Geburtstag von Nelson Mandela gegeben. Mit dabei waren unter anderem die Simple Minds. Don't you forget about me. Eine Riesenliste. Mit dabei UB40, Peter Gabriel, Joe Cocker oder Natalie Cole. Black, 72.000 Fans am Start in 60 Ländern der Welt ist die Show übertragen worden. Südafrika, die Heimat Mandelas, war nicht mit dabei. Und weil von Newcomern bis Weltstars alle da waren, ist es auch kein Wunder, dass Whitney Houston auf dem Konzert gesungen hat. Hier ist sie, auf Bayerns Musiksender, Arabella Bayern mit Saving All My Love For You.

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11: Nach dem tragischen Busunglück im oberbayerischen Landkreis Dachau kommen jetzt gute Nachrichten aus dem Krankenhaus. Keiner der Verletzten befindet sich noch in Lebensgefahr. Bei dem Zusammenstoß zwischen zwei Bussen gestern Mittag wurden knapp 30 Kinder und eine Lehrerin teils schwer verletzt. Ein Schüler kam ums Leben. Wenn im legendären Aztekenstadion von Mexiko-Stadt heute Abend die Fußball-WM eröffnet wird, dreht sich alles um einen Ball aus Bayern. Denn der offizielle Spielball kommt wieder aus Herzogenaurach von Adidas. Der Trionda, wie der Ball getauft wurde, kann sogar Bewegungsmuster aufzeichnen und muss deshalb vor jedem Spiel aufgeladen werden. Los geht's heute um 21 Uhr. Und das ist eine Sensation. Eine Frau aus Mittelfranken hat zum dritten Mal in Folge Zwillinge bekommen. Jasmin Ritter hat im Klinikum Fürth die Mädchen Julia und Estefania auf die Welt gebracht. Schon 2023 und 2024 hatte sie Zwillinge bekommen. Immer gut informiert, mehr Nachrichten für Bayern und die Welt wieder um voll.
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12: Ja, die Fußball-WM startet heute, aber so richtig weltmeisterlich ist das Wetter noch nicht. Es gibt zwar ein paar Wolkenlücken und gelegentlich schaut auch die Sonne vorbei bei 13 bis 18 Grad, aber trotzdem, die Schauer- und Gewitterneigung bleibt den ganzen Nachmittag über erhalten bis in den Abend rein. Dann klart es langsam auf. Der Arabella-Bayern-Wettertrend. Morgen kommt schon direkt der nächste Tiefausläufer. Gleich in der Früh geht's los. Von Schwaben bis runter nach Unterfranken Regen. Und der breitet sich bis zum Mittag über ganz Bayern aus. Freuen wir uns aufs Wochenende, denn da wird's zum Glück langsam besser.
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13: Schönen Nachmittag, hier sind die wichtigsten Verkehrshinweise aktuell für euch in Bayern. Auf der A9 Nürnberg Richtung Halle zwischen Pegnitz und Trockau. Achtung, hier ist eine Gummimatte auf der Fahrbahn, der rechte Fahrstreifen ist deswegen blockiert. Auf der A3 Nürnberg Richtung Würzburg zwischen Erlangen-West und Höchstadt. Gefahr durch Gegenstände auf der Fahrbahn, hier unbedingt aufpassen. Und dann nochmal auf der A9 München Richtung Nürnberg diesmal. Zwischen Manching und Denkendorf 11 Kilometer Stau, ihr verliert ungefähr eine halbe Stunde. 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

0: 1990 und einer, der ihm ganz schön viel Ärger einbringt. Denn der Haken an der Sache ist, für diesen Song bedient er sich einfach bei Super Freak von Rick James aus dem Jahr 81. Ohne ihn allerdings zu fragen. Anfängerfehler.
1: She's a very kicky girl.
0: Ja, so klingt das. Mother. Die Anwälte von Rick James, die winken das durch, die meinen, ihr Mandant würde damit so viel Geld verdienen, das sei schon okay, aber das war nicht so. Eben jener Rick James verklagt anschließend MC Hammer, weil er nicht offiziell als Songschreiber erwähnt worden ist. Und später rechnet dann auch noch die Rap-Szene mit MC Hammer ab. Dort sagen sie nämlich, dass es ja wohl keine Kunst sei, über einen bestehenden und jahrealten Beat einfach drüber zu rappen. Also mit anderen Worten, ganz schön viel Ärger. Aber gleichzeitig ganz schön viel auf dem Konto. MC Hammer auf Arabella Bayern. Bayerns Musiksender mit Cockrobin. Da geht's ruhiger zu. Just around the corner.

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4: Ich bin Oliver Urbanke. Viele Menschen in Deutschland fordern, dass es für die Nutzung von E-Scootern strengere Regeln geben soll. Laut einer YouGov-Umfrage sprechen sich knapp 60% der Befragten für zusätzliche Regulierungen aus. Mehr dazu von Ronny Thorau.
5: Immerhin 18% der Befragten würden E-Scooter sogar komplett verbieten. Diejenigen, die mehr Regulierung wollen, denken zum Beispiel an feste Parkzonen für E-Scooter, damit die nicht kreuz und quer und manchmal gefährlich im Weg stehen. Der Sozialverband VdK nennt Beispiele eigener Mitglieder, insbesondere blinde Menschen seien über Roller gestürzt und hätten dann noch nicht einmal Schmerzensgeld erhalten.
4: Zum ersten Mal seit fast 3 Jahren hat die Europäische Zentralbank den Leitzins um 0,25 Prozentpunkte auf insgesamt 2,25 erhöht. Grund ist der Anstieg der Inflation in Europa auf 3,2% durch den Iran-Krieg. Für Sparer ist das eine gute Nachricht, für diejenigen, die einen Kredit aufnehmen wollen oder müssen, wiederum nicht. Denn die Banken reichen steigende Leitzinsen weiter. Ende letzten Jahres hat der spektakuläre Einbruch in eine Sparkasse in Gelsenkirchen für viel Aufsehen gesorgt. Heute sind die ersten Schadensersatzklagen vor Gericht gescheitert, zumindest vorerst. Beide Seiten haben einen Vergleich vor dem Landgericht Essen abgelehnt. Eine 83-jährige Kundin fordert Schadensersatz für Bargeld und Schmuck im Wert von knapp 400.000 Euro. Sie wirft dem Institut gravierende Sicherheitsmängel vor. Im legendären Aztekenstadion von Mexiko-Stadt wird am Abend die größte Fußball-Weltmeisterschaft der Geschichte eröffnet. Die Partie von Mitgastgeber Mexiko gegen Südafrika ist das erste von 104 Spielen des Turniers. Statt zuletzt 32 sind diesmal 48 Teams am Start. Anpfiff der Eröffnungspartie ist um 21 Uhr.
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6: Durchwachsen ist wahrscheinlich der beste Begriff für dieses Wetter. Schauer und Gewitter auch am Nachmittag in ganz Bayern möglich. Zwischendrin zeigt sich ab und zu mal die Sonne, 13 bis 18 Grad. Haken dran, wir schauen auf morgen. Der Arabella Bayern Wettertrend, ein klares geht so. Neue Tiefausläufer gleich in der Früh, von Schwaben bis Unterfranken Regen. Und dieses Regenband zieht einmal quer drüber. Und dann schauen wir aufs Wochenende. Da wird's endlich wieder wärmer und sonniger.
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7: Schönen Nachmittag, hier sind die wichtigsten Verkehrsinweise aktuell für euch in Bayern. Auf der A9 Nürnberg Richtung München zwischen Greding und Altmühltal. Achtung, hier sind Reifenteile auf der Fahrbahn. Der defekte PKW steht immer noch auf dem Standstreifen, der ist deswegen blockiert. Auf der A8 München Richtung Stuttgart zwischen Zusmarshausen und Burgau gab es einen Unfall mit einem LKW. Achtung, die Unfallstelle ist noch ungesichert. Laut Polizei könnte das Ganze bis ungefähr 20 Uhr dauern. Auf der A70 Schweinfurt-Werneck Richtung Bamberg zwischen Gochsheim und Schonungen auch Gefahr durch eine ungesicherte Unfallstelle. Hier ist ebenfalls der Standstreifen blockiert. 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
6: In ein paar Stunden ist Fußball-Weltmeisterschaft. Wir steigern die Vorfreude und wir schauen auch mal auf ein paar vergangene Fußball-Weltmeisterschaften. Wisst ihr noch, damals 98 in Frankreich im Finale. Der Gastgeber gegen den Titelverteidiger. Frankreich gegen Brasilien und Frankreich wird zum ersten Mal Weltmeister. Und der passende Song damals, der kommt von Ricky Martin, Copa de la Vida.

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1: Okay, bald ist WM, aber es gibt noch viel, viel mehr, was geboten ist. Und ihr glaubt ja gar nicht, welche Schätze in Nürnbergs Garagen so auf euch warten. Im Stadtteil Gebersdorf ist nämlich am Samstag Garagenflohmarkt. Von 10 bis 16 Uhr, da bieten die Anwohnerinnen und Anwohner wirklich alles an, was so rumsteht, was ihr vielleicht brauchen könnt. Hausratkleidung, Spielzeug, Bücher, echte Raritäten, paar alte Winterreifen, was auch immer. Bunte Luftballons zeigen euch, in welchen Garagen und Hinterhöfen es etwas zu entdecken gibt, und dann nix mehr hin. Und das klingt auch echt lustig, das Glatzenweinfest in Neuses am Berg in Unterfranken. Da ist der Name Programm, oder naja, sagen wir fast. Von morgen bis Sonntag gibt's auf dem Marktplatz frische Weine, gutes Essen und gemütliche Weinfeststimmung, und zwar vor dem Renaissance-Rathaus. Start ist morgen um 18 Uhr und am Sonntag wartet dann die traditionelle Glatzenprämierung. Und nein, Glatze ist nicht Pflicht, keine Sorge, ihr könnt auch mit Haaren teilnehmen. Noch mehr Freizeittipps zum Nachklicken auf arabella-bayern.de oder ihr checkt die Arabella Bayern App. Und das ist Toto und Rosanna.
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8: Je nachdem, wann wir tanken, sparen wir bis zu 10 Euro bei einer Tankfüllung. Das zeigt eine Auswertung des ADAC. Seit Beginn der 12-Uhr-Regel sind die Preissprünge demnach so hoch wie nie. Wer sparen will, sollte kurz vor Mittag tanken. Ein besonderes Wetterereignis hat bei Lindau für Aufsehen gesorgt. Eine Wasserhose ist über den Bodensee gezogen. Wasserhosen auf dem Bodensee sind selten. Laut deutschem Wetterdienst tritt das Phänomen ungefähr 2 bis 3 Mal pro Jahr auf. Und wer möchte einmal mit dem berühmtesten Detektiv der Welt vor der Kamera stehen? Die Serie The Death of Sherlock Holmes wird in Regensburg gedreht und es braucht noch Komparsen. Wer Zeit und Lust hat, kann sich online bewerben. Gedreht wird ab dem 15. Juni einen Monat lang. 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
9: Dieses Wetter da momentan, das ist doch prädestiniert für unser Wetter-Bullshit-Bingo. Wir werfen unser Glücksrad an.
10: Der Sommer fällt dieses Jahr wohl ins Wasser.
9: Ja, der Satz passt doch momentan eigentlich stündlich, oder? Schaut aktuell auch tatsächlich so aus, aber gute Nachrichten, es wird langsam besser. Aber erst am Wochenende. Aktuell, heute und morgen, immer noch ziemlich viel Schauer, Temperaturen 13 bis 18 Grad, vor allen Dingen morgen auch in der Früh noch eine nasse Angelegenheit. Der Arabella Bayern Wettertrend für den Samstag und den Sonntag, es geht wieder bergauf. Die Sonne zeigt sich am Samstag zum Beispiel schon bis 26 Grad.
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11: Schönen Feierabend, hier sind die wichtigsten Verkehrshinweise aktuell für euch in Bayern. Auf der A96 München Richtung Lindau zwischen Gräfelfing und der Auffahrt München-Freiham Süd ist ein Plastikteil auf der Fahrbahn, hier also unbedingt aufpassen. Dann auf der A70 Schweinfurt Richtung Bamberg zwischen Gochsheim und Schonungen ein Unfall mit 2 Fahrzeugen, aktuell ist der Standstreifen deshalb blockiert. In Unterschleißheim außerdem auf der Edisonstraße zwischen der Landshuter Straße und Ohmstraße in beiden Richtungen aktuell eine Sperrung, hier ist ein brennender PKW und ein Feuerwehreinsatz. 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
8: Ich bin Oliver Urbanke. Viele Menschen in Deutschland fordern, dass es für die Nutzung von E-Scootern strengere Regeln geben soll. Laut einer YouGov-Umfrage sprechen sich knapp 60% der Befragten für zusätzliche Regulierungen aus. Mehr dazu von Ronny Thorau.
9: Immerhin 18% der Befragten würden E-Scooter sogar komplett verbieten. Diejenigen, die mehr Regulierung wollen, denken zum Beispiel an feste Parkzonen für E-Scooter, damit die nicht kreuz und quer und manchmal gefährlich im Weg stehen. Der Sozialverband VdK nennt Beispiele eigener Mitglieder, insbesondere blinde Menschen seien über Roller gestürzt und hätten dann noch nicht einmal Schmerzensgeld erhalten.
8: Zum ersten Mal seit fast 3 Jahren hat die Europäische Zentralbank den Leitzins um 0,25 Prozentpunkte auf insgesamt 2,25 erhöht. Grund ist der Anstieg der Inflation in Europa auf 3,2% durch den Iran-Krieg. Für Sparer ist das eine gute Nachricht, für diejenigen, die einen Kredit aufnehmen wollen oder müssen, wiederum nicht. Denn die Banken reichen steigende Leitzinsen weiter. Ende letzten Jahres hat der spektakuläre Einbruch in eine Sparkasse in Gelsenkirchen für viel Aufsehen gesorgt. Heute sind die ersten Schadensersatzklagen vor Gericht gescheitert, zumindest vorerst. Beide Seiten haben einen Vergleich vor dem Landgericht Essen abgelehnt. Eine 83-jährige Kundin fordert Schadensersatz für Bargeld und Schmuck im Wert von knapp 400.000 Euro. Sie wirft dem Institut gravierende Sicherheitsmängel vor. Im legendären Aztekenstadion von Mexiko-Stadt wird am Abend die größte Fußball-Weltmeisterschaft der Geschichte eröffnet. Die Partie von Mitgastgeber Mexiko gegen Südafrika ist das erste von 104 Spielen des Turniers. Statt zuletzt 32 sind diesmal 48 Teams am Start. Anpfiff der Eröffnungspartie ist um 21 Uhr.
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10: Es bleibt heute bei diesem Wetter gemischt Warenladen. Die Schauer- und Gewitterneigung bleibt den ganzen Nachmittag über erhöht und da ziehen auch Schauer und Gewitter durch und zwar teilweise kräftige. Am Abend klart es dann langsam allerdings wieder auf. Mit etwas Glück zeigt sich nochmal schnell die Sonne bei 13 bis 18 Grad. Der Arabella Bayernwettertrend morgen nochmal durchhalten. Da gibt es nochmal neue Tiefausläufe. Vor allen Dingen in der Früh von Schwaben bis runter nach Unterfranken. Regen breitet sich bis Mittag über ganz Bayern aus. Am Samstag wird es dann Stück für Stück zum Glück wieder etwas besser.
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11: Schönen Feierabend. Hier sind die wichtigsten Verkehrshinweise aktuell für euch in Bayern. Wir schauen erstmal auf die A3 Nürnberg Richtung Passau zwischen Neumarkt Ost und Parsberg. 5 Kilometer Stau, der Zeitverlust bei 50 Minuten. Dann A8 München Richtung Stuttgart. Hier liegt ein LKW quer über der Fahrbahn nach einem schweren Unfall zwischen Adelsried und Burgau. 9 Kilometer Stau, der Zeitverlust, gerade mindestens eine Stunde in der Gegenrichtung. A8 Stuttgart Richtung München. Auch was los zwischen Leipheim und Zusmarshausen. 6 Kilometer Stau, hier dauert es 46 Minuten länger. Und wir schauen noch rüber auf die A9 München Richtung Nürnberg zwischen Manching und Denkendorf. Hier 11 Kilometer Stau, der Zeitverlust 38 Minuten. 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
10: Der Countdown läuft. Wir sind auf dem Weg in Richtung Fußball-Weltmeisterschaft und wir steigern die Vorfreude. Und zwar mit WM-Songs. Vor einer Stunde hatten wir den offiziellen WM-Song von der Fußball-WM 98 in Frankreich. Da gab es aber noch einen inoffiziellen. Den schieße ich euch direkt hinterher. Dario G. Carnaval de Paris. Jetzt für euch.

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1: Es ist eine kleine Zeitreise für Markus aus Passau in Niederbayern. Er schreibt über unseren Studio-Chat auf arabella-bayern.de. Ich habe vorher mal wieder einen Golf 1 gesehen, stand an der Ampel vor mir. Und das war damals mein erstes eigenes Auto, gebraucht gekauft, ein Golf 1. Und der Vorbesitzer hatte im Autoradio eine Kassette vergessen rauszunehmen. Und als ich zum ersten Mal das Ding angeschaltet habe, lief auf der Kassette OMD, Forever Live and Die. Tolle Nummer. Seither muss ich immer an mein erstes eigenes Auto denken, wenn dieser Song läuft. Und gerade eben war es andersrum. Alle.

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1: Um 17:30 mit Sebastian Uhl. Grüß Gott. Nach dem tragischen Busunglück im oberbayerischen Landkreis Dachau kommen jetzt gute Nachrichten aus dem Krankenhaus. Keiner der Verletzten befindet sich noch in Lebensgefahr. Bei dem Zusammenstoß zwischen zwei Bussen gestern Mittag wurden knapp 30 Kinder und eine Lehrerin teils schwer verletzt. Ein Schüler kam ums Leben. Wenn im legendären Aztekenstadion von Mexiko-Stadt heute Abend die Fußball-WM eröffnet wird, dreht sich alles um einen Ball aus Bayern. Denn der offizielle Spielball kommt wieder aus Herzogenaurach von Adidas. Der Trionda, wie der Ball getauft wurde, kann sogar Bewegungsmuster aufzeichnen und muss deshalb vor jedem Spiel aufgeladen werden. Los geht's heute um 21 Uhr. Und das ist eine Sensation. Eine Frau aus Mittelfranken hat zum dritten Mal in Folge Zwillinge bekommen. Jasmin Ritter hat im Klinikum Fürth die Mädchen Julia und Estefania auf die Welt gebracht. Schon 2023 und 2024 hatte sie Zwillinge bekommen. Immer gut informiert, mehr Nachrichten für Bayern und die Welt wieder um voll.
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2: Ja, die Fußball-WM startet heute, aber so richtig weltmeisterlich ist das Wetter noch nicht. Es gibt zwar ein paar Wolkenlücken und gelegentlich schaut auch die Sonne vorbei bei 13 bis 18 Grad, aber trotzdem, die Schauer- und Gewitterneigung bleibt den ganzen Nachmittag über erhalten bis in den Abend rein. Dann klart es langsam auf. Der Arabella-Bayern-Wettertrend, morgen kommt schon direkt der nächste Tiefausläufer. Gleich in der Früh geht's los, von Schwaben bis runter nach Unterfranken Regen und der breitet sich bis zum Mittag über ganz Bayern aus. Freuen wir uns aufs Wochenende, denn da wird's zum Glück langsam besser.
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3: Schönen Feierabend. Hier sind die wichtigsten Verkehrshinweise aktuell für euch in Bayern. Wir schauen auf die A9 München Richtung Nürnberg. Zwischen Manching und Denkendorf hier 12 Kilometer Stau, der Zeitverlust bei 39 Minuten. Dann, die A8 München Richtung Stuttgart. Da liegt ein LKW quer über der Fahrbahn nach einem schweren Unfall zwischen Adelsried und Burgau. In der Folge 9 Kilometer Stau, der Zeitverlust bei einer Stunde. Da sind die Rettungsfahrzeuge schon vor Ort. Auch Aufräumarbeiten finden statt. Das Ganze dauert noch mindestens bis 20 Uhr. Dann schauen wir auf die A8 Stuttgart Richtung München, also quasi auf die Gegenrichtungen zwischen Leipheim und Zusmarshausen. Hier 7 Kilometer Stau, der Zeitverlust bei 41 Minuten. 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

Prince, the most beautiful girl in the world auf Arabella Bayern. Das ist Bayerns Musiksender im Mehrmusik Sommer. Wenn die Coverversion erfolgreicher ist als das Original, da schreibt der italienische Songwriter Raff eine grandiose Nummer, Self-Control. Aber noch bevor er den Song selbst veröffentlicht, kommt Laura Branigan ums Eck mit einer viel poppigeren Version. Und so haben die Fans im Jahr 84 die Wahl, ob sie lieber das Original hören oder doch lieber die Coverversion. Und das Urteil ist eindeutig. Die Version von Laura Branigan wird am Ende sehr viel erfolgreicher als das Original von Raff. 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
4: Ich bin Oliver Urbanke. In den Niederlanden ist ein Autofahrer in eine Gruppe Kinder, die mit ihrem Fahrrad unterwegs waren, gerast und hat dabei 3 Menschen getötet, darunter auch 2 der Kinder. Medienberichten zufolge wurden 4 weitere Kinder schwer verletzt ins Krankenhaus gebracht. Der Unfall ereignete sich unweit der belgischen Grenze, wo die Gruppe auf einem Schulausflug unterwegs war. Ende des Monats ist Schluss mit dem Tankrabatt. Union und SPD wollen die Maßnahmen nicht verlängern, aber bei stark steigenden Spritpreisen schnell reagieren. Ronny Thorau, welche Entlastungen könnten denn stattdessen kommen?
5: Union und SPD deuten schon mögliche weitere Entlastungsmaßnahmen an, ohne aber konkret zu werden. Hintergrund ist zum einen, dass ein Ende des Iran-Krieges, der die Spritpreise so hoch getrieben hat, immer noch nicht absehbar ist. Verbraucherschützer fordern statt neuer Schnellschüsse wie dem Tankrabatt jetzt dauerhafte Maßnahmen, etwa eine Senkung der Stromsteuer für private Haushalte.
4: Mit der ganzen Familie für unter 100 Euro in den Urlaub fahren, das ist in den Sommerferien mit der Deutschen Bahn möglich. Ab Sonntag bietet das Unternehmen spezielle Familientickets an. Die gelten für 5 Personen. Eine Einzelfahrt kostet knapp 60 Euro, Hin- und Rückfahrt knapp 100 Euro. Eingelöst werden kann das Ticket zwischen dem 26. Juni und dem 14. September, und zwar in allen ICEs und ICs innerhalb von Deutschland. Schon Stunden vor dem Anpfiff der Fußball-Weltmeisterschaft haben sich am Aztekenstadion in Mexiko-Stadt lange Schlangen vor dem Einlass gebildet. Das Auftaktmatch bestreitet Co-Gastgeber Mexiko und Südafrika. Anstoß ist um 21 Uhr unserer Zeit. Zuvor steigt die Eröffnungsfeier mit Stars wie Shakira, die den offiziellen WM-Song singen wird.
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6: Durchwachsen ist wahrscheinlich der beste Begriff für dieses Wetter. Schauer und Gewitter auch am Nachmittag in ganz Bayern möglich. Zwischendrin zeigt sich ab und zu mal die Sonne, 13 bis 18 Grad. Haken dran, wir schauen auf morgen. Der Arabella Bayern Wettertrend, ein klares geht so. Neue Tiefausläufer gleich in der Früh, von Schwaben bis Unterfranken Regen. Und dieses Regenband zieht einmal quer drüber. Und dann schauen wir aufs Wochenende. Da wird's endlich wieder wärmer und sonniger.
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4: Schönen Feierabend, hier sind die wichtigsten Verkehrshinweise aktuell für euch in Bayern. Und da schauen wir zuerst mal auf die A8 München Richtung Stuttgart. Da liegt immer noch ein LKW quer über der Fahrbahn nach einem schweren Unfall zwischen Adelsried und Burgau. Mindestens 9 Kilometer Stau, ihr verliert Minimum mal eine Stunde. Da sind die Rettungskräfte schon vor Ort, der Verkehr wird teilweise umgeleitet. Aber das Ganze dauert hier noch mindestens bis 20 Uhr, bis dann alles wieder normal geht. Dann schauen wir auf die Gegenrichtung A8 Stuttgart Richtung München zwischen Günzburg und Zusmarshausen. 5 Kilometer Stau, der Zeitverlust hier bei 35 Minuten. Dann schauen wir auf die A9, München Richtung Nürnberg zwischen Manching und Denkendorf. 12 Kilometer dauert es hier länger, oder ist hier Stau besser gesagt. Der Zeitverlust bei 29 Minuten. Dann A93 Regensburg Richtung Holledau zwischen Regensburg Nord und Pfaffensteintunnel. Da hat es einen Unfall mit einem LKW gegeben. Also auch hier bitte vorsichtig sein. Und wir schauen auch nochmal auf die A3, Frankfurt Richtung Würzburg zwischen Aschaffenburg und Goldbach. 4 Kilometer Stau. Der Zeitverlust hier bei 44 Minuten. 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
3: 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Und hier ist Uli Floll.
6: Geht euch auch so, oder? Jetzt kann's dann doch langsam losgehen. Nachher die Eröffnung der Fußball-WM und dann am Abend um 21 Uhr das Eröffnungsspiel Mexiko gegen Südafrika. Und wir steigern die Vorfreude mit Fußball-Hymnen. Und da gibt es eine Hymne, die aus deutscher Sicht unverzichtbar ist. Immer dann, wenn ein Tor fällt für die deutsche Fußballnationalmannschaft, dann sind wir völlig losgelöst. Und wir wollen doch hoffen, dass wir am Sonntag, wenn wir ins Turnier starten, sehr oft Peter Schilling und Major Tom völlig losgelöst hören, oder?
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Das ist einfach eine sehr coole Nummer. The Climax Blues Band und Couldn't Get It Right auf Arabella Bayern. Bayerns Musiksender im Mehrmusiksommer. Wer es da reinschafft, kann's. Aber mal so richtig. Die legendäre Hall of Fame wächst mal wieder. Heute werden in New York einige hochkarätige Musikerinnen und Musiker in die Songwriter Hall of Fame aufgenommen. Und da gibt's wirklich einige sehr prominente Beispiele. 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

Erkannt, ne? In Reihenfolge Alanis Morissette, Kiss, Taylor Swift und Kenny Loggins ziehen heute allesamt ein in die Songwriter Hall of Fame. Und ich finde, sehr verdient. Hier ist Kenny Loggins und Footloose auf Bayerns Musiksender.

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1: Um 6:30 mit Sebastian Uhl. Guten Abend. Je nachdem, wann wir tanken, sparen wir bis zu 10 Euro bei einer Tankfüllung. Das zeigt eine Auswertung des ADAC. Seit Beginn der 12-Uhr-Regel sind die Preissprünge demnach so hoch wie nie. Wer sparen will, sollte kurz vor Mittag tanken. Ein besonderes Wetterereignis hat bei Lindau für Aufsehen gesorgt. Eine Wasserhose ist über den Bodensee gezogen. Wasserhosen auf dem Bodensee sind selten. Laut Deutschem Wetterdienst tritt das Phänomen ungefähr 2 bis 3 Mal pro Jahr auf. Und wer möchte einmal mit dem berühmtesten Detektiv der Welt vor der Kamera stehen? Die Serie The Death of Sherlock Holmes wird in Regensburg gedreht und es braucht noch Komparsen. Wer Zeit und Lust hat, kann sich online bewerben. Gedreht wird ab dem 15. Juni einen Monat lang. Immer gut informiert, mehr Nachrichten für Bayern und die Welt wieder um voll.
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2: Dieses Wetter da momentan, das ist doch prädestiniert für unser Wetter-Bullshit-Bingo. Wir werfen unser Glücksrad an.
3: Der Sommer fällt dieses Jahr wohl ins Wasser.
2: Ja, der Satz passt doch momentan eigentlich stündlich, oder? Schaut aktuell auch tatsächlich so aus, aber gute Nachrichten, es wird langsam besser. Aber erst am Wochenende. Aktuell, heute und morgen, immer noch ziemlich viel Schauer, Temperaturen 13 bis 18 Grad, vor allen Dingen morgen auch in der Früh noch eine nasse Angelegenheit. Der Arabella Bayern Wettertrend für den Samstag und den Sonntag, es geht wieder bergauf. Die Sonne zeigt sich am Samstag zum Beispiel schon bis 26 Grad.
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4: Schönen Feierabend, hier sind die wichtigsten Verkehrshinweise aktuell für euch in Bayern. A3 Frankfurt Richtung Würzburg, zwischen Aschaffenburg und Goldbach. 7 Kilometer Stau, der Zeitverlust bei 58 Minuten. Dann A3 Nürnberg Richtung Passau, zwischen dem Kreuz Regensburg und Regensburg-Universität. Da hat es einen Unfall mit einem LKW gegeben. Vorsichtig sein, hier sind Personen auf der Fahrbahn unterwegs. Dann A8 München Richtung Stuttgart. Hier liegt ein LKW immer noch quer über der Fahrbahn nach einem schweren Unfall zwischen Neusäß und Burgau. 9 Kilometer Stau, der Zeitverlust mindestens eine Stunde. Das dauert auch noch mindestens mal bis 20 Uhr, bis da alles wieder geht. Dann A8 Stuttgart Richtung München, also die Gegenrichtung. Zwischen Günzburg und Zusmarshausen 5 Kilometer Stau, der Zeitverlust bei 28 Minuten. Und wir schauen auch noch rüber auf die A99 München Südwest Richtung München Süd. Zwischen München Fröttmanning Nord und Kirchheim hier 6 Kilometer Stau, da verliert ihr 31 Minuten. 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

0: Bob Marley, Iron Lion Zion auf Arabella Bayern. Euch einen schönen Donnerstagabend. Wir schauen mal kurz aus dem Fenster und stellen fest, naja, in Sachen Wetter ist mal wieder Luft nach oben. Höchste Zeit für unser Wetter-Bullshit-Bingo mit Sätzen, die momentan eigentlich immer gehen. Wir werfen unser Glücksrad an.
1: Mei, die Natur braucht's.
0: Ja, die Natur braucht's. Ich brauch's auch. Und zwar mal wieder etwas sonnig. Und ihr wahrscheinlich auch, ne? Kommt am Wochenende, keine Sorge. Es geht wieder bergauf. Jetzt wünsche ich euch erstmal viel Spaß mit der Fußball-WM. Ich bin Uli Florl. Einen schönen Abend. Und hier ist Huey Lewis and the News und Stuck with You auf Arabella Bayern.

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10: Ich bin Joshua Heise. So groß wie noch nie, so lang wie noch nie. In Mexiko, Kanada und den USA beginnt die Fußball-WM. Das Eröffnungsspiel bestreiten heute ab 21 Uhr mit Gastgeber Mexiko und Südafrika. Fabian Schaffer blickt voraus.
11: In Mexico City wird das Eröffnungsspiel ausgetragen. In rund 5 Wochen steigt dann in New Jersey das Finale. Insgesamt 48 Länder nehmen an der Mammut-WM teil, so viele wie noch nie. Mit Jordanien, Kap Verde, Usbekistan und dem deutschen Vorrundengegner Curaçao sind gleich 4 Teams zum ersten Mal dabei. Die Spiele werden zu 16 unterschiedlichen Anstoßzeiten angepfiffen, von 18 Uhr bis 6 Uhr morgens unserer Zeit.
10: Haus- und Kinderärzte sollen zur zentralen Anlauf- und Koordinierung

0: Koordinationsstelle im Gesundheitssystem werden. Das plant die Gesundheitsministerkonferenz. Laut Bundesgesundheitsministerin Waken wird das Konzept zunächst in Modellregionen erprobt. Erste Wirkungen sollen die Menschen 2028 spüren. Zudem sollen Apotheken eine größere Rolle bekommen, etwa bei Impfungen. Erstmals seit 10 Jahren ist die Zahl der weltweit vertriebenen Menschen leicht gesunken. Laut UN-Flüchtlingshilfswerk waren zuletzt knapp 118 Millionen Menschen Vertriebene. 5,4 Millionen weniger als noch Ende 2024. Viele Menschen seien in ihre Herkunftsländer zurückgekehrt, hieß es, allerdings meistens nicht freiwillig. Ein angeblich schwerkranker Sohn und die Forderung nach sofortiger Hilfe. Mit dieser fiktiven Diagnose haben Betrüger in Hof in Oberfranken eine Frau um ihre Ersparnisse gebracht. Die Kriminellen haben der Rentnerin am Telefon vorgespielt, ihr Sohn brauche Geld für eine spezielle Krebsbehandlung. Daraufhin hat die Rentnerin über 100.000 Euro an einen Unbekannten übergeben. Die Kriminalpolizei fahndet jetzt nach einem etwa 35-Jährigen.
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2: Ich sitze aktuell mit Decke auf dem Sofa abends im Juni. Da kam mal einiges runter heute, auch nachmittags. Jetzt zum Abend hin klingen die Schauer und Gewitter aber meistens ab. Morgen startet der Freitag dann schon am Morgen von Schwaben bis Unterfranken mit Regen, der sich bis zum Mittag auf ganz Bayern ausbreitet. Die Sonne hat leider kaum eine Chance morgen. Dazu wird es mit 14 bis 19 Grad nochmal recht frisch. Aber am Samstag, da kommen dann nach ein paar Wolken und im Osten auch noch letzten Schauern ein freundliches und trockenes und sonnigeres Wetter auf uns zu.
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3: Schönen Feierabend. Hier sind die wichtigsten Verkehrshinweise aktuell für euch in Bayern. A3 Frankfurt Richtung Würzburg zwischen Aschaffenburg und Goldbach. 7 Kilometer Stau, der Zeitverlust bei 58 Minuten. Dann A3 Nürnberg Richtung Passau zwischen dem Kreuz Regensburg und Regensburg Universität. Da hat es einen Unfall mit einem LKW gegeben. Vorsichtig sein, hier sind Personen auf der Fahrbahn unterwegs. Dann A8 München Richtung Stuttgart. Hier liegt ein LKW immer noch quer über der Fahrbahn nach einem schweren Unfall zwischen Neu-Säß und Burgau. 9 Kilometer Stau, der Zeitverlust mindestens eine Stunde. Das dauert auch noch mindestens mal bis 20 Uhr, bis da alles wieder geht. Dann A8 Stuttgart Richtung München, also die Gegenrichtung. Zwischen Günzburg und Zusmarshausen 5 Kilometer Stau, der Zeitverlust bei 28 Minuten. Und wir schauen auch noch rüber auf die A99 München Südwest Richtung München Süd. Zwischen München Fröttmanning Nord und Kirchheim hier 6 Kilometer Stau, da verliert ihr 31 Minuten. 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
2: Der Donnerstag, der biegt langsam auf die Zielgerade, aber der Abend hat noch einiges vor sich und wir auch. Schön, dass ihr mit dabei seid. Hier ist der perfekte Sound für euren hoffentlich sehr entspannten Start in den Feierabend. Den gibt's jetzt mit Billy Idol auf Arabella Bayern. Ich bin Cora Weidner und wünsche euch einen wunderschönen Abend.

0: Es wird eine Fußball-WM der Wetterextreme. Ja. Denn während heute Abend das Eröffnungsspiel steigt, gibt's rund um Mexiko-Stadt tatsächlich Warnungen vor kräftigem Regen und Gewitter. Und vor der Pazifikküste Mexikos sorgt sogar ein Tropensturm für zusätzliche Unruhe. Auch für die nächsten Wochen sieht's ziemlich wild aus. Im Süden und Westen der USA drohen große Hitze und trockene Luft. An der Golfküste und in Mexiko sind immer wieder Schauer und Gewitter möglich. Und im Landesinneren kann es sogar zu schweren Gewittern mit Hagel, Sturmböen oder Tornados kommen. Besonders heikel, bei Blitz in der Stadionnähe wird in den USA nämlich sofort unterbrochen und das kann sich ganz schön hinziehen. Heißt also, diese WM startet heute nicht nur sportlich spannend, sondern auch wettertechnisch ziemlich spektakulär.
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3: Statt Eis zum Nachtisch wird es gerade eher wieder ein Tee nach dem Abendessen. Am Nachmittag gab es viele Schauer und örtliche Gewitter. Jetzt am Abend hat sich der Wettergott aber ein bisschen beruhigt und es bleibt größtenteils trocken. Der Freitagmorgen verläuft dann erstmal grau und nass. Schon am Morgen zieht von Schwaben bis Unterfranken Regen auf. Bis Mittag ist davon dann auch ganz Bayern betroffen. Dazu steigen die Temperaturen nur auf 14 bis 19 Grad, weil es sich so richtig schön einregnet. Aber am Samstag wird es nach einem noch teils wolkigen Start immer freundlicher, trockener und deutlich angenehmer.
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4: Schönen Feierabend. Hier sind die wichtigsten Verkehrshinweise aktuell für euch in Bayern. A3 Frankfurt Richtung Würzburg zwischen Aschaffenburg und Goldbach. 7 Kilometer Stau, der Zeitverlust bei 58 Minuten. Dann A3 Nürnberg Richtung Passau zwischen dem Kreuz Regensburg und Regensburg-Universität. Da hat es einen Unfall mit einem LKW gegeben. Vorsichtig sein, hier sind Personen auf der Fahrbahn unterwegs. Dann A8 München Richtung Stuttgart. Hier liegt ein LKW immer noch quer über

0: Der Fahrbahn nach einem schweren Unfall zwischen Neu, Säß und Burgau. 9 Kilometer Stau, der Zeitverlust mindestens eine Stunde. Das dauert auch noch mindestens mal bis 20 Uhr, bis da alles wieder geht. Dann A8 Stuttgart Richtung München, also die Gegenrichtung. Zwischen Günzburg und Zusmarshausen 5 Kilometer Stau, der Zeitverlust bei 28 Minuten. Und wir schauen auch noch rüber auf die A99 München Südwest Richtung München Süd. Zwischen München Fröttmanning Nord und Kirchheim hier 6 Kilometer Stau, da verliert ihr 31 Minuten. 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

0: Boah, den liebe ich. William Pitt, City Lights. Sowas ganz Entspanntes für euren Donnerstag-Feierabend. Es gibt ja Songs, bei denen man nach 2 Sekunden sofort drin ist und sich gleichzeitig fragt, Moment mal, warum kenne ich eigentlich nur genau den Song von dem Interpreten? Tja, willkommen in der Welt der ziemlich charmanten One-Hit-Wonder. Und Jack Reddix, der hat mit No Matter genau so einen Song hingelegt. Locker, lässig, leicht, perfekt für einen entspannten Abend auf Arabella Bayern. Aber ich kenne halt auch leider nur den von dem. Jack Reddix mit No Matter auf Bayerns Musiksender.
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1: Ich bin Joshua Heise. So groß wie noch nie, so lang wie noch nie. In Mexiko, Kanada und den USA beginnt die Fußball-WM. Das Eröffnungsspiel bestreiten heute ab 21 Uhr mit Gastgeber Mexiko und Südafrika. Fabian Schaffer blickt voraus.
2: In Mexico City wird das Eröffnungsspiel ausgetragen. In rund 5 Wochen steigt dann in New Jersey das Finale. Insgesamt 48 Länder nehmen an der Mammut-WM teil, so viele wie noch nie. Mit Jordanien, Kap Verde, Usbekistan und dem deutschen Vorrundengegner Curaçao sind gleich 4 Teams zum ersten Mal dabei. Die Spiele werden zu 16 unterschiedlichen Anstoßzeiten angepfiffen, von 18 Uhr bis 6 Uhr morgens unserer Zeit.
1: Haus- und Kinderärzte sollen zur zentralen Anlauf- und Koordinationsstelle im Gesundheitssystem werden. Das plant die Gesundheitsministerkonferenz. Laut Bundesgesundheitsministerin Waken wird das Konzept zunächst in Modellregionen erprobt. Erste Wirkungen sollen die Menschen 2028 spüren. Zudem sollen Apotheken eine größere Rolle bekommen, etwa bei Impfungen. Erstmals seit 10 Jahren ist die Zahl der weltweit vertriebenen Menschen leicht gesunken. Laut UN-Flüchtlingshilfswerk waren zuletzt knapp 118 Millionen Menschen Vertriebene. 5,4 Millionen weniger als noch Ende 2024. Viele Menschen seien in ihre Herkunftsländer zurückgekehrt, hieß es, allerdings meistens nicht freiwillig.

0: Ein angeblich schwerkranker Sohn und die Forderung nach sofortiger Hilfe. Mit dieser fiktiven Diagnose haben Betrüger in Hof in Oberfranken eine Frau um ihre Ersparnisse gebracht. Die Kriminellen haben der Rentnerin am Telefon vorgespielt, ihr Sohn brauche Geld für eine spezielle Krebsbehandlung. Daraufhin hat die Rentnerin über 100.000 Euro an einen Unbekannten übergeben. Die Kriminalpolizei fahndet jetzt nach einem etwa 35-Jährigen.
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2: Da könnt ihr jetzt schon mal den Regenschirm für morgen in eure Tasche packen. Und auch heute hat er Sinn gemacht. Richtig viele Schauer kamen darunter über Bayern. Aber die haben sich jetzt größtenteils verzogen und es trocknet immer weiter ab jetzt am Abend. Morgen folgt dann aber wie gesagt schon der nächste Tiefausläufer. Schon in den Morgenstunden setzt von Schwaben bis Unterfranken Regen ein, der sich bis Mittag über den Freistaat ausdehnt und teils richtig kräftig ausfällt. Viel Sonne ist nicht drin. Die Höchstwerte liegen bei 14 bis 19 Grad. Übermorgen lockert's aber dann nach letzten Wolken und einzelnen Schauern, vor allem im Osten, immer mehr auf und der Tag wird trocken und vor allem sonnig.
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3: Schönen Feierabend. Hier sind die wichtigsten Verkehrshinweise aktuell für euch in Bayern. A3 Frankfurt Richtung Würzburg zwischen Aschaffenburg und Goldbach. 7 Kilometer Stau, der Zeitverlust bei 58 Minuten. Dann A3 Nürnberg Richtung Passau zwischen dem Kreuz Regensburg und Regensburg Universität. Da hat es einen Unfall mit einem LKW gegeben. Vorsichtig sein, hier sind Personen auf der Fahrbahn unterwegs. Dann A8 München Richtung Stuttgart. Hier liegt ein LKW immer noch quer über der Fahrbahn nach einem schweren Unfall zwischen Neusäß und Burgau. 9 Kilometer Stau, der Zeitverlust mindestens eine Stunde. Das dauert auch noch mindestens mal bis 20 Uhr, bis da alles wieder geht. Dann A8 Stuttgart Richtung München, also die Gegenrichtung. Zwischen Günzburg und Zusmarshausen 5 Kilometer Stau, der Zeitverlust bei 28 Minuten. Und wir schauen auch noch rüber auf die A99 München Südwest Richtung München Süd. Zwischen München Fröttmanning Nord und Kirchheim hier 6 Kilometer Stau, da verliert ihr 31 Minuten. Gute Fahrt und alle aktuellen Staus auch immer in der kostenlosen Arabella Bayern App.
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2: Cora Weidner hier, servus am Donnerstagabend. Ja, draußen ist eher Sofa als Biergartenwetter, aber ganz ehrlich, heute und morgen dürfen wir das ruhig noch genießen, denn ab dem Wochenende wird wieder draußen gelebt, da wird der Grill angeschmissen, Leute eingeladen, lange Abende. Deshalb wünsche ich euch jetzt einen schönen, entspannten, verregneten Feierabend auf Bayerns Musiksender und die Musik passt auch von AC/DC, You Shook Me All Night Long auf Arabella Bayern.

Da kommt was auf uns zu, und zwar für alle, die bei Classic Rock sofort lauter drehen. Foreigner, die feiern im nächsten Jahr ihr 50-jähriges Bandjubiläum und die kommen mit großer Arena-Tour zu uns nach Deutschland. Und als Special Guest sind auch noch Europe mit dabei, also ein ziemlich starkes Rockpaket. Nach den ganzen ausverkauften Open-Air-Shows im vergangenen Sommer geht's diesmal in die ganz, ganz großen Hallen. Und München ist am 20. Oktober 2027 in der Olympiahalle mit dabei. Der exklusive Vorverkauf, der läuft schon. Der allgemeine Start ist dann morgen. Und weil Europe mit auf Tour kommen, gibt's jetzt eine ihrer gefühlvolleren Seiten für den heutigen Abend. Und zwar Carrie auf Bayerns Musiksender.

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2: Pünktlich zum ersten WM-Deutschland-Spiel wird's am Wochenende zum Glück wieder schön. Aber jetzt müssen wir erstmal noch durch den Regentag morgen durch. Heute bleibt's aber jetzt den Abend dann über recht trocken. Die Schauer vom Nachmittag haben sich auf jeden Fall verzogen. Am Freitagmorgen wird's dann, wie gesagt, nochmal ungemütlich. Regen setzt schon morgens im Westen Bayerns ein und breitet sich bis zum Mittag landesweit aus. Stellenweise wird's richtig kräftig. Bei kaum einer Chance auf Sonne werden 14 bis 19 Grad erreicht. Und am Samstag setzt sich dann im Tagesverlauf aber mehr und mehr der Hochdruckeinfluss durch, sodass es trocken, sonnig und wieder wärmer wird.
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3: Schönen Feierabend. Hier sind die wichtigsten Verkehrshinweise aktuell für euch in Bayern. A3 Frankfurt Richtung Würzburg zwischen Aschaffenburg und Goldbach. 7 Kilometer Stau, der Zeitverlust bei 58 Minuten. Dann A3 Nürnberg Richtung Passau zwischen dem Kreuz Regensburg und Regensburg Universität. Da hat es einen Unfall mit einem LKW gegeben. Vorsichtig sein, hier sind Personen auf der Fahrbahn unterwegs. Dann A8 München Richtung Stuttgart. Hier liegt ein LKW immer noch quer über der Fahrbahn nach einem schweren Unfall zwischen Neusäß und Burgau. 9 Kilometer Stau, der Zeitverlust mindestens 1 Stunde. Das dauert auch noch mindestens mal bis 20 Uhr, bis da alles wieder geht. Dann A8 Stuttgart Richtung München, also die Gegenrichtung. Zwischen Günzburg und Zusmarshausen 5 Kilometer Stau, der Zeitverlust bei 28 Minuten. Und wir schauen auch noch rüber auf die A99 München Südwest Richtung München Süd. Zwischen München Fröttmanning Nord und Kirchheim hier 6 Kilometer Stau, da verliert ihr 31 Minuten. 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

0: Nur noch eine knappe Viertelstunde und dann steigt das Eröffnungsspiel der WM im legendären Aztekenstadion in Mexiko statt. Mexiko trifft auf Südafrika. Also gleich Snacks bereitstellen. Der Fernseher ist wahrscheinlich schon längst eingerichtet. Und los geht's. Wie die Spieler sich jetzt wohl gerade fühlen?
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2: Ich bin Joshua Heise. Anstoß in Mexiko-Stadt. In diesen Minuten geht das Eröffnungsspiel mit Gastgeber Mexiko gegen Südafrika los. Bereits Stunden vor Anpfiff hatten sich vor dem legendären Aztekenstadion lange Schlangen gebildet. Die WM findet in Mexiko, Kanada und den USA statt. Deutschlands erstes Match ist am Sonntag gegen Curaçao. Zu welcher Uhrzeit wir an der Zapfsäule stehen, macht seit der 12-Uhr-Regel vor allem einen Unterschied im Geldbeutel. Seitdem sind die Preissprünge laut ADAC so groß wie nie. Sorita Sovali berichtet.
3: Wer sparen will, sollte den richtigen Zeitpunkt erwischen. Laut ADAC sind die Preise meist kurz vor Mittag am niedrigsten. Bei einer Tankfüllung von 50 Litern lassen sich so im Schnitt mehr 7 Euro bei Benzin und über 9 Euro bei Diesel sparen. Der Autoclub sieht die starken Ausschläge trotzdem kritisch. Ende Juni fällt der Tankrabatt aber auch schon wieder weg.
2: Nach dem schweren Verkehrsunfall in den Niederlanden ist ein drittes Kind gestorben. Das haben die Behörden in der Provinz Zeeland mitgeteilt. Zuvor war ein Auto in einer Kurve gerade ausgefahren und hatte eine Schülergruppe auf dem Radweg erfasst. Neben den drei Kindern starb auch ein Erwachsener, weitere Kinder wurden verletzt. Die genaue Unfallursache wird noch untersucht. Mitten im Feierabend.

0: Im Verkehr hat ein LKW-Reifenplatzer auf der A8 in Schwaben für massive Staus gesorgt. Der Lastwagen geriet bei Jettingen-Scheppach ins Schleudern, prallte gegen die Betonleitwand und blieb quer auf der Fahrbahn liegen. 5 Autos sind durch herumfliegende Trümmer beschädigt worden, verletzt wurde niemand. Die Bergung könnte nach Polizeiangaben bis in die Nacht dauern.
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2: Ich sitze aktuell mit Decke auf dem Sofa abends im Juni. Da kam einiges runter heute, auch nachmittags. Jetzt zum Abend hin klingen die Schauer und Gewitter aber meistens ab. Morgen startet der Freitag dann schon am Morgen von Schwaben bis Unterfranken mit Regen, der sich bis zum Mittag auf ganz Bayern ausbreitet. Die Sonne hat leider kaum eine Chance morgen. Dazu wird es mit 14 bis 19 Grad nochmal recht frisch. Aber am Samstag, da kommen dann nach ein paar Wolken und im Osten auch noch letzten Schauern ein freundliches und trockenes und sonnigeres Wetter auf uns zu.
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2: Servus, Cora Weidner hier. In diesen Sekunden rollt der Ball. Die größte Fußball-Weltmeisterschaft aller Zeiten startet mit dem Eröffnungsspiel Mexiko gegen Südafrika im Aztekenstadion von Mexiko statt. Unsere deutschen Jungs, die haben dann ihr erstes Spiel am Sonntag gegen Curaçao. Ich wünsche euch einen schönen Fußballabend hier auf Arabella Bayern.

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2: Statt Eis zum Nachtisch wird es gerade eher wieder ein Tee nach dem Abendessen. Am Nachmittag gab es viele Schauer und örtliche Gewitter. Jetzt am Abend hat sich der Wettergott aber ein bisschen beruhigt und es bleibt größtenteils trocken. Der Freitagmorgen verläuft dann erstmal grau und nass. Schon am Morgen zieht von Schwaben bis Unterfranken Regen auf. Bis Mittag ist davon dann auch ganz Bayern betroffen. Dazu steigen die Temperaturen nur auf 14 bis 19 Grad, weil es sich so richtig schön einregnet. Aber am Samstag wird es nach einem noch teils wolkigen Start immer freundlicher, trockener und deutlich angenehmer.
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bis zum letzten Ton. Enya Orinoco Flow auf Arabella Bayern. Es gibt so Songs, die erwischen einen sofort. Die tun auch ein bisschen weh, die sind sehr pathetisch und deshalb ganz, ganz, ganz viel Gänsehaut beim Hören. Genauso ein Song ist Crying von Aerosmith. Einer von diesen Titeln, die einfach das Herz berühren. Hier sind Aerosmith mit Crying auf Bayerns Musiksender.

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1: Ich bin Yves Simon. In Mexico City ist am Abend die Fußball-Weltmeisterschaft eröffnet worden. Den Anfang macht Co-Gastgeber Mexiko gegen Südafrika. Dasselbe Spiel wie vor 16 Jahren zum WM-Auftakt. Damals war allerdings Südafrika der Gastgeber. Damals haben auch die Südafrikaner mit 1:0 gewonnen. Jetzt zur Halbzeit steht es genau umgekehrt. Mexiko liegt mit 1:0 vorn. Gleich geht's mit der zweiten Halbzeit weiter. Deutschland steigt dann am Sonntag ins Turnier ein gegen Curaçao. Jetzt ist es offiziell, Star-Trainer José Mourinho kehrt zu Real Madrid zurück. Das haben die Königlichen mitgeteilt. Schon zwischen 2010 und 2013 hat der Portugiese den spanischen Rekordmeister trainiert. Zuletzt hat er für Benfica Lissabon gearbeitet. Ende des Monats ist Schluss mit dem Tankrabatt. Union und SPD wollen die Maßnahme nicht verlängern, aber bei stark steigenden Spritpreisen schnell reagieren. Ronny Thorau, welche Entlastungen könnten denn stattdessen jetzt kommen?
2: Union und SPD deuten schon mögliche weitere Entlastungsmaßnahmen an, ohne aber konkret zu werden. Hintergrund ist zum einen, dass ein Ende des Iran-Krieges, der die Spritpreise so hoch getrieben hat, immer noch nicht absehbar ist. Verbraucherschützer fordern statt neuer Schnellschüsse wie dem Tankrabatt jetzt dauerhafte Maßnahmen, etwa eine Senkung der Stromsteuer für private Haushalte.
1: Die Regierung von Oberbayern hat Medienberichten zufolge ein Disziplinarverfahren gegen den Münchner Altoberbürgermeister Dieter Reiter eingeleitet. Grund sind seine nicht vom Stadtrat genehmigten Tätigkeiten für den FC Bayern. Es besteht demnach der Verdacht, dass der SPD-Politiker damit gegen Vorschriften des Beamtenrechts verstoßen haben könnte. Reiter hat all seine Mandate beim FC Bayern auch schon niedergelegt und das erhaltene Geld gespendet.
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1: Heute Nacht ziehen von Westen und Nordwesten her neue kompakte Wolken auf und die bringen auch ordentlich Regen mit. Die Temperaturen gehen runter auf 12 bis 6 Grad im Laufe der Nacht. Morgen am Freitag dann wieder häufig Regen und Nieselregen. Auflockerungen sind eher

0: Selten von Sommer erstmal überhaupt keine Spur. 13 bis 18 Grad, das ist doch auch relativ frisch. Und am Wochenende, da wird es dann vor allem am Samstag wieder ein bisschen freundlicher, vor allem dann ab dem Nachmittag. Temperaturtechnisch ist Besserung in Sicht, 20 bis 25 Grad am Samstag.
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2: Schönen Abend, hier ist Chantal Martin. Toll, dass ihr mit dabei seid. Ja, die einen von euch kommen vielleicht gerade aus der Arbeit, während die anderen jetzt zur Nachtschicht aufbrechen. Wir sind bei euch, egal was ihr macht. Arabella mit diesem Song jetzt.

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1: Heute Nacht ziehen von Westen und Nordwesten her neue kompakte Wolken auf und die bringen auch ordentlich Regen mit. Die Temperaturen gehen runter auf 12 bis 6 Grad im Laufe der Nacht. Morgen am Freitag dann wieder häufig Regen und Nieselregen. Auflockerungen sind eher selten, von Sommer erstmal überhaupt keine Spur. 13 bis 18 Grad, das ist doch auch relativ frisch. Und am Wochenende, da wird es dann vor allem am Samstag wieder ein bisschen freundlicher, vor allem dann ab dem Nachmittag. Temperaturtechnisch ist Besserung in 20 bis 25 Grad am Samstag.
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1: Ich bin Yves Simon. US-Präsident Trump hat die für diesen Abend angekündigten schweren Angriffe auf den Iran wieder abgesagt. Der Republikaner begründet das mit den laufenden Gesprächen. Tina Eck berichtet für uns aus Washington.
2: Jetzt sind die Verhandlungen mit dem Iran auf höchster Ebene offenbar doch so weit gediehen, dass weitere Bomben als Druckmittel erst einmal ausbleiben. Die Seeblockade der USA bleibt bestehen. Aber so geht es seit Wochen und so bleibt abzuwarten, ob eine Einigung oder ein Deal tatsächlich Form annehmen. Trump deutet an, dass Ort und Zeitpunkt einer Unterzeichnung in Kürze bekannt gegeben würden.
1: Die Bundesjugendspiele sollen nach dem Willen der Kultusminister wieder leistungsorientierter werden, auch schon an den Grundschulen. Das haben sie auf einer gemeinsamen Konferenz in München beschlossen. In den dritten und vierten Klassen dürfen Schulen bald wieder den klassischen Wettkampfmodus mit genauen Zeiten und Weiten nutzen, statt nur spielerische Wettbewerbe anzubieten wie zuletzt. In Neuburg an der Donau in Oberbayern ist am Abend eine amerikanische Weltkriegsbombe erfolgreich entschärft worden. 200 Menschen, darunter Bewohner eines Seniorenzentrums, mussten ihre Häuser vorher entlang der Richard-Wagner-Straße verlassen. Der Bereich ist weiträumig gesperrt worden. In der Grundschule am Schwalbanger ist eine Notunterkunft eingerichtet worden, aber inzwischen können alle wieder zurück. Die Europäische Zentralbank reagiert auf die gestiegene Inflation. Die Währungshüter haben zum ersten Mal seit fast 3 Jahren wieder mal den Leitzins erhöht. Es geht um 0,25% auf 2,25% nach oben. Höhere Zinsen verteuern Kredite für Verbraucher und Firmen. Das bremst die Nachfrage in der Regel. Und so wird dann die Inflation gedämpft, das ist zumindest der Plan. Sparer wiederum profitieren, wenn Banken steigende Leitzinsen weiterreichen.
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1: Heute Nacht ziehen von Westen und Nordwesten her neue kompakte Wolken auf und die bringen auch ordentlich Regen mit. Die Temperaturen gehen runter auf 12 bis 6 Grad im Laufe der Nacht. Morgen am Freitag dann wieder häufig Regen und Nieselregen. Auflockerungen sind eher selten, von Sommer erstmal überhaupt keine Spur. 13 bis 18 Grad, das ist doch auch relativ frisch. Und am Wochenende, da wird es dann vor allem am Samstag wieder ein bisschen freundlicher, vor allem dann ab dem Nachmittag. Temperaturtechnisch ist Besserung in 20 bis 25 Grad am Samstag.

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1: Hi, ich bin Chantal Martin und begleite euch jetzt, egal ob im Auto, beim Late-Night-Snack in der Küche oder im Bad beim Fertigmachen. Und jetzt drehen wir gemeinsam laut für diesen Song hier auf Arabella.

Das ist der Sound für euren Donnerstagabend hier auf Arabella. Vielleicht habt ihr ja heute selbst ein bisschen gesportelt, entweder selbst mit Hanteln oder beim Joggen. Oder ihr habt einfach dabei zugeschaut. Die WM 2026 ist ja jetzt offiziell eröffnet worden. Für heute aber habt ihr genug geleistet. Jetzt ab auf die Couch, das habt ihr euch verdient. Einfach abschalten, zum Beispiel mit einem Tee oder einem Stück Schoki. Für die Musik sorgen wir.

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1: Heute Nacht ziehen von Westen und Nordwesten her neue kompakte Wolken auf und die bringen auch ordentlich Regen mit. Die Temperaturen gehen runter auf 12 bis 6 Grad im Laufe der Nacht. Morgen am Freitag dann wieder häufig Regen und Nieselregen. Auflockerungen sind eher selten, von Sommer erstmal überhaupt keine Spur. 13 bis 18 Grad, das ist doch auch relativ frisch. Und am Wochenende, da wird es dann vor allem am Samstag wieder ein bisschen freundlicher, vor allem dann ab dem Nachmittag. Temperaturtechnisch ist Besserung in 20 bis 25 Grad am Samstag.
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1: Ich bin Yves Simon. Am Abend ist sie angepfiffen worden, die größte Fußball-Weltmeisterschaft aller Zeiten. Den Anfang gemacht haben Mexiko und Südafrika. Die Co-Gastgeber aus Mexiko haben mit 2:0 gewonnen. Thomas Bremser war für uns in Mexico City im Stadion mit dabei, beim Spiel und auch bei der Eröffnungsfeier, die davor im legendären Aztekenstadion stattgefunden hat.
2: Ja, ich glaube, es war eine gute Entscheidung, dass das erste Spiel in Mexiko ausgetragen wird. Es war laut, bunt, musikalisch, viele Sombreros habe ich gesehen und natürlich Shakira. Nach einer langen Show dann endlich der Anpfiff und schon nach ein paar Minuten das erste Tor für die Gastgeber. Ein munterer Auftakt mit 3 roten Karten und lauten Fans. Die Mexikaner werden uns noch viel Freude machen.
1: Die Weltraumfirma SpaceX von Elon Musk hat den größten Börsengang aller Zeiten hingelegt. Das Unternehmen hat mit dem Verkauf von etwa 555 Millionen Aktien zum Preis von je $135 alles in allem 75 Milliarden Dollar eingenommen. Zum Start wird es jetzt mit 1,77 Billionen Dollar bewertet. Das ist mehr als Meta, zum Beispiel der Facebook-Mutterkonzern. Trotz Milliardenverlusten setzen Anleger auf künftige Gewinne mit Raketen, Satelliten und mit künstlicher Intelligenz. Ja, die Bundesnetzagentur wird in Deutschland zur zentralen Aufsichtsbehörde für KI. Der Bundestag setzt damit eine neue EU-KI-Verordnung um, die den Einsatz von KI strenger regulieren und Verbraucher besser schützen soll. Diese Verordnung gilt als weltweit erstes umfassendes Regelwerk für KI und schreibt jedem EU-Staat eine zentrale Kontrollbehörde vor. Es passiert immer wieder, dass Musikern wertvolle Instrumente gestohlen werden, umso schöner, wenn eins dann wieder auftaucht. Eine teure Oboe ist Jahre nach einem Diebstahl in der Münchner S-Bahn wieder da. Das Instrument im Wert von gut 10.000 Euro war im Jahr 2022 verschwunden, als der Besitzer mal kurz eingeschlafen ist. Jetzt hat ein Musikladenbesitzer die Oboe gemeldet, nachdem sie ihm zum Verkauf angeboten wurde. Die Bundespolizei hat einen 46-jährigen und seinen 16-jährigen Sohn vorläufig festgenommen.
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1: Gerade macht sich eine Regenfront auf den Weg zu uns in den Freistaat. Von Westen her drückt sie langsam aber sicher rein. Im Laufe der Nacht kommen diese Schauer dann auch im Alpenvorland an. Die Tiefstwerte 12 bis 9 Grad. Momentan messen wir in Kitzingen in Unterfranken 13 Grad, Neu-Ulm in Schwaben und Deggendorf in Niederbayern 11 Grad. Heute tagsüber setzt sich der Regen fort. Es wird nicht wirklich schön. Die Temperaturen maximal 19 Grad. Erst ab dem Wochenende wird es dann wieder ein bisschen sonniger.
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3: Hallo, hier ist Chantal Martin. Schön, dass ihr mit dabei seid. Ja, jetzt haben wir es fast geschafft. Den Freitag, den reißen wir auch noch runter und dann geht's für euch hoffentlich

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1: Gerade macht sich eine Regenfront auf den Weg zu uns in den Freistaat. Von Westen her drückt sie langsam aber sicher rein. Im Laufe der Nacht kommen diese Schauer dann auch im Alpenvorland an. Die Tiefstwerte 12 bis 9 Grad. Momentan messen wir in Kitzingen, in Unterfranken 13 Grad, Neu-Ulm in Schwaben und Deggendorf in Niederbayern 11 Grad. Heute tagsüber setzt sich der Regen fort. Es wird nicht wirklich schön. Die Temperaturen maximal 19 Grad. Erst ab dem Wochenende wird es dann wieder ein bisschen sonniger.
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1: Ich bin Yves Simon. Am Abend ist sie angepfiffen worden, die größte Fußball-Weltmeisterschaft aller Zeiten. Den Anfang gemacht haben Mexiko und Südafrika. Die Co-Gastgeber aus Mexiko haben mit 2:0 gewonnen. Thomas Bremser war für uns in Mexico City im Stadion mit dabei, beim Spiel und auch bei der Eröffnungsfeier, die davor im legendären Aztekenstadion stattgefunden hat.
2: Ja, ich glaube, es war eine gute Entscheidung, dass das erste Spiel in Mexiko ausgetragen wird. Es war laut, bunt, musikalisch, viele Sombreros habe ich gesehen und natürlich Shakira. Nach einer langen Show dann endlich der Anpfiff und schon nach ein paar Minuten das erste Tor für die Gastgeber. Ein munterer Auftakt mit 3 roten Karten und lauten Fans. Die Mexikaner werden uns noch viel Freude machen.
1: Die Weltraumfirma SpaceX von Elon Musk hat den größten Börsengang aller Zeiten hingelegt. Das Unternehmen hat mit dem Verkauf von etwa 555 Millionen Aktien zum Preis von je $135 alles in allem 75 Milliarden Dollar eingenommen. Zum Start wird es jetzt mit 1,77 Billionen Dollar bewertet. Das ist mehr als Meta, zum Beispiel der Facebook-Mutterkonzern. Trotz Milliardenverlusten setzen Anleger auf künftige Gewinne mit Raketen, Satelliten und mit künstlicher Intelligenz. Ja, die Bundesnetzagentur wird in Deutschland zur zentralen Aufsichtsbehörde für KI. Der Bundestag setzt damit eine neue EU-KI-Verordnung um, die den Einsatz von KI strenger regulieren und Verbraucher besser schützen soll. Diese Verordnung gilt als weltweit erstes umfassendes Regelwerk für KI und schreibt jedem EU-Staat eine zentrale Kontrollbehörde vor. Es passiert immer wieder, dass Musikern wertvolle Instrumente gestohlen werden. Umso schöner, wenn eins dann wieder auftaucht. Eine teure Oboe ist Jahre nach einem Diebstahl in der Münchner S-Bahn wieder da. Das Instrument im Wert von gut 10.000 Euro war im Jahr 2022 verschwunden, als der Besitzer mal kurz eingeschlafen ist. Jetzt hat ein Musikladenbesitzer die Oboe gemeldet, nachdem sie ihm zum Verkauf angeboten wurde. Die Bundespolizei hat einen 46-Jährigen und seinen 16-jährigen Sohn vorläufig festgenommen.
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1: Die ersten Regenschauer sind jetzt von Westen her bei uns im Freistaat angekommen. Momentan regnet es insbesondere in Teilen Frankens, im Nürnberger Raum zum Beispiel, aber auch Richtung Schwaben kann es jetzt demnächst anfangen. Die Tiefstwerte heute Nacht zwischen 12 und 9 Grad. Auch heute alles in allem der Freitag bleibt ein sehr, sehr kühler Tag. Es kann immer wieder mal anfangen zu regnen und dazu pfeift uns auch noch ein böiger Wind um die Ohren. Die Temperaturen gehen heute hoch auf 13 bis 19 Grad. Erst am Samstag, ab dem Nachmittag vor allem, dann mehr sonnige Abschnitte.
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3: Hi, die Chantal Martin hier heute am Superman-Tag. Vielleicht eine ganz gute Erinnerung für viele von uns, dass sich ganz viele auch ohne Umhang irgendwie durch Arbeit, durch Termine, durch den Alltag wursteln. Kommt gut rein in den Freitag. Wir sind bei euch hier mit dieser passenden Musik auf Arabella.

Servus am Freitag auf Arabella. Ja, und bei Hunden und Katzen, da heißt ja immer, die finden Männer unheimlicher als Frauen. Woran liegt's? Die tiefe Stimme und die Statur. So, bei Vögeln ist das jetzt aber ganz andersrum. Zeigt eine neue Studie. Und zwar ist es so, dass die bei Frauen nämlich deutlich schneller wegfliegen als bei Männern. Mhm. Also liebe Frauen, wenn ihr das nächste Mal einer Taube begegnet und die fliegt weg, das zeigt einfach nur, die hat wahnsinnig Respekt vor euch.

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1: Die ersten Regenschauer sind jetzt von Westen her bei uns im Freistaat angekommen. Momentan regnet es insbesondere in Teilen Frankens, im Nürnberger Raum zum Beispiel, aber auch Richtung Schwaben kann es jetzt demnächst anfangen. Die Tiefstwerte heute Nacht zwischen 12 und 9 Grad. Auch heute alles in allem der Freitag bleibt ein sehr, sehr kühler Tag. Es kann immer wieder mal anfangen zu regnen und dazu pfeift uns auch noch ein böiger Wind um die Ohren. Die Temperaturen gehen heute hoch auf 13 bis 19 Grad. Erst am Samstag, ab dem Nachmittag vor allem, dann mehr sonnige Abschnitte.
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